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1: Sechs Uhr, die Nachrichten, zunächst die Übersicht. Der Bundestag stimmt heute abschließend über die geplante Reform der Notfallversorgung ab. Brasilien senkt die Arbeitszeit und schafft die Sechstagewoche ab. Laut einer UNO-Studie lohnen sich Investitionen in Kinder für den Staat. Die Meldungen im Einzelnen. Die medizinische Notfallversorgung in Deutschland soll neu aufgestellt werden. Der Bundestag stimmt heute über die Pläne der Regierung ab, wonach die Versorgung der Patienten besser gesteuert und zugleich Notaufnahmen und Rettungsdienste entlastet werden sollen. Demnach sollen die drei Versorgungsbereiche, vertragsärztlicher Notdienst, Notaufnahmen der Krankenhäuser und Rettungsdienste, besser aufeinander abgestimmt werden. So soll die Rufnummer 116117 der Kassenärztlichen Vereinigung ausgebaut werden und in ausgewählten Krankenhäusern sollen integrierte Notfallzentren mit Öffnungszeiten rund um die Uhr entstehen. Diese Maßnahmen sollen in den nächsten 5 Jahren aus dem sogenannten Sondervermögen des Bundes mit 225 Millionen Euro gefördert werden. Hintergrund der seit langem geplanten Reform sind unter anderem überlastete Notaufnahmen in Krankenhäusern, lange Wartezeiten für Patienten sowie überflüssige Fahrten und Streit über die Finanzierung von Rettungsdiensten. Mehrere Rettungsorganisationen kritisieren den Gesetzentwurf und befürchten durch die Reform eine Unterfinanzierung sowie ein fehlendes Mitspracherecht. In Berlin sollen heute die Sondierungen von Linken, Grünen und SPD fortgesetzt werden. Die Berliner Linken-Fraktionsvorsitzende Ehreib sagte der Deutschen Presseagentur, die Missverständnisse zwischen den drei Parteien seien bei einem Treffen am Abend ausgeräumt worden. Die Vereinbarung zum Vorgehen gegen Antisemitismus werde Bestandteil eines möglichen Koalitionsvertrages. Linke, Grüne und SPD hatten in der vergangenen Woche die Vereinbarung geschlossen, die den Umgang mit antisemitischen Vorfällen im Fall einer Regierungszusammenarbeit regelt. Am Dienstag unterschrieben die Mitglieder der Linken-Fraktion dann allerdings eine inhaltlich davon in Teilen abweichende Erklärung zu dem Thema. Grüne und SPD hatten die Sondierungsgespräche daraufhin unterbrochen. Bundesjustizministerin Hubig hat die schwarz-rote Koalition zu mehr Mieterschutz aufgefordert. Die SPD-Politikerin sagte dem Kölner Stadtanzeiger, sie habe bereits im Frühjahr einen Gesetzentwurf vorgelegt, der sich eng am Koalitionsvertrag orientiere. Nun müsse man zu einer gemeinsamen Lösung kommen. Die hohen Mieten belasteten immer mehr Menschen, sagte Hubig vor einem Treffen heute mit dem Deutschen Mieterbund und dem DGB. Viel zu viele Menschen seien inzwischen von Wohnarmut betroffen. Der Vorschlag sieht unter anderem Änderungen bei Indexmieten, möblierten Wohnungen und Kurzzeitvermietungen vor. Bei der ersten Lesung des Gesetzentwurfs im Juli hatten Unionsabgeordnete Lockerungen zugunsten der Vermieter gefordert. Der Drogenbeauftragte der Bundesregierung Streeck hat das bundesweite Alkoholverbot an Bahnhöfen begrüßt. Streeck sagte der Rheinischen Post, Alkohol sei zwar nicht die Ursache jeder Auseinandersetzung,

Auseinandersetzung könne aber Konflikte verschärfen und Hemmschwellen senken. Bahnhöfe müssten Orte sein, an denen sich alle Menschen sicher fühlen könnten. Das sei eine Frage der gegenseitigen Rücksichtnahme und des Respekts, sagte der CDU-Politiker. Der Konsum von Alkohol ist seit heute an allen Bahnhöfen verboten. An knapp 40 größeren Bahnhöfen galt bereits zuvor ein Alkoholverbot. Die Erfahrungen hier waren nach Angaben der Bahn positiv. Zudem wies der Konzern darauf hin, dass sich laut einer repräsentativen Umfrage fast 4 von 5 Befragten für das Alkoholverbot aussprechen. Ausgenommen von dem Verbot bleibt die Gastronomie an Bahnhöfen. Die Staats- und Regierungschefs der EU kommen heute zu einem 2-tägigen Gipfel in Brüssel zusammen. Am ersten Tag stehen die Verhandlungen über den mehrjährigen Finanzrahmen für die Europäische Union von 2028 bis 2034 im Mittelpunkt. Eine Einigung wird angesichts der weit auseinanderliegenden Positionen noch nicht erwartet. So verlangt Bundeskanzler Merz weitere Einsparungen, während die französische Regierung einen größeren Haushalt fordert. Weitere Themen sind die Handelsbeziehungen zu China, die neuen US-Sanktionen gegen den Internationalen Strafgerichtshof, die EU-Erweiterung und die hohen Energiepreise infolge des Iran-Krieges. Morgen soll der ukrainische Präsident Selenskyj an dem Treffen teilnehmen. Vor wenigen Tagen war eine Vereinbarung zwischen Washington und Moskau über russische Diesellieferungen bekannt geworden, mit der sich US-Präsident Trump über die Russland-Sanktionen hinweggesetzt hat. Großbritanniens Finanzminister Healey hat seine Amtskollegen beim Jahrestreffen des Internationalen Währungsfonds aufgefordert, Sanktionen gegen Russlands Schifffahrt zu verschärfen. Man müsse bei den harten Wirtschaftssanktionen gegen Russland Kurs halten, insbesondere bei einem strengeren Verbot von Schifffahrtsdiensten, die Putins Schattenflotte den Betrieb ermögliche, so Healey. Großbritannien hat eine Reihe von Sanktionen gegen Schiffe und damit verbundene Dienstleistungen verhängt, die Russland nach britischer Einschätzung zur Finanzierung und Ausrüstung seines Krieges gegen die Ukraine nutzt. Ein US-Regierungsvertreter hatte zuletzt erklärt, die Regierung von Präsident Trump erwäge eine Lockerung von Strafmaßnahmen gegen Schiffe der sogenannten Schattenflotte. Damit sollten die extrem hohen weltweiten Frachtkosten gesenkt werden. Im Gespräch sei, dass die USA den Transport von Öl und Ölprodukten, die nicht US-Sanktionen unterliegen, auf bislang sanktionierten Schiffen erlauben könnten. Der brasilianische Senat hat eine Verfassungsänderung verabschiedet, mit der die Wochenarbeitszeit im Land von 6 auf 5 Tage verkürzt wird. Damit soll in Lateinamerikas größter Volkswirtschaft nur noch 40 statt bisher 44 Stunden in der Woche gearbeitet werden, ohne dass es zu Gehaltskürzungen kommt. In einigen Branchen wie im Einzelhandel sind Mitarbeiter bisher verpflichtet, 6 Tage pro Woche zu arbeiten. Die Verfassungsänderung wurde in der Abstimmung von allen politischen Lagern unterstützt, insbesondere aber von Präsident Lula da Silva, der sich davon offenbar einen Vorteil in der Stichwahl um das Präsidentenamt gegen seinen Kontrahenten Flavio Bolsonaro erhofft. Die brasilianische Regierung schätzt, dass die neuen Regelungen mehr als 37 Millionen Arbeitnehmern zugutekommt. Die Auswirkungen von Kinderarmut und fehlenden Bildungschancen kommen die öffentlichen Haushalte einer Studie zufolge teuer zu stehen. Ein Kind, das in Deutschland unter schwierigen Bedingungen aufwächst, trägt demnach im Laufe seines Lebens schätzungsweise rund 200.000 Euro weniger zu den öffentlichen Haushalten bei, als ein Kind, das diese Einschränkungen nicht hat. Das Institut der deutschen Wirtschaft, das das Gutachten im Auftrag des UNO-Kinderhilfswerks UNICEF erstellte, hat die unterschiedlichen Lebenswege miteinander verglichen. Demnach ergibt sich durch ein Kind, das später einen akademischen Bildungsweg einschlägt, für den Staat eine geschätzte Steuerbilanz von knapp 1 Million Euro. Bei Kindern ohne berufsqualifizierenden Abschluss entstehe dagegen im Laufe des Lebens ein rechnerisches Minus für den Staat von knapp 400.000 Euro. In der IW-Studie heißt es, der Staat müsse mehr tun, um Kinder und Eltern zu unterstützen, etwa durch Ganztagsschulen und Familienzentren.
Am Flughafen Frankfurt kann es der

0: Zeit zu Einschränkungen bei der Kerosinversorgung kommen. Die Lufthansa hat nach eigenen Angaben vorsorgliche Maßnahmen ergriffen, um den Flugbetrieb aufrechtzuerhalten. Dazu gehört, dass Flugzeuge auf ausgewählten Verbindungen bereits vor dem Abflug nach Frankfurt zusätzlich betankt werden. Mit Flugausfällen sei deshalb derzeit nicht zu rechnen, teilte die Airline mit. Hintergrund der angespannten Versorgungslage ist laut Lufthansa unter anderem eine reduzierte Kapazität der Pipeline-Anbindung. Diese wird laut Flughafenbetreiber Fraport derzeit gewartet. Es entstehe dadurch aber kein Engpass. Nach Informationen der Bild-Zeitung könnte die Versorgung durch den niedrigen Rheinpegel eingeschränkt sein, da Tankschiffe derzeit weniger Ladung transportieren können. Und hier noch einmal die Übersicht. Der Bundestag stimmt heute abschließend über die geplante Reform der Notfallversorgung ab. Brasilien senkt die Arbeitszeit und schafft die 6-Tage-Woche ab. Laut einer UNO-Studie lohnen sich Investitionen in Kinder für den Staat. Das Wetter: tagsüber nach teilweise zähen Nebelfeldern heiter, teils wolkig und trocken. Mild bis sehr mild bei 15 Grad im Nordosten und bis 21 Grad im Westen und Südwesten. Das waren die Nachrichten.
1: Das waren die Nachrichten vom Deutschlandfunk. 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
2: Und das am Donnerstagmorgen hier am 15. Oktober. Einen guten Morgen.

0: Dieser Typ oder diese Dame steigt einem ganz schön aufs Dach, aber bringt auch Glück. Der Schornsteinfeger oder die Schornsteinfegerin, eigentlich immer sehr gern gesehene Gäste, weil man danach weiß, Mensch, die haben wieder alles sauber gemacht, der Ofen kann an. Und heute huldigen wir mal diesen Beruf, denn heute ist so ein kurioser Feiertag. Was heißt so kurios, ist er nicht? Auch diese Schornsteinfeger und Schornsteinfegerin, die brauchen auch mal so einen Tag. Heute ist Tag des Schornsteinfegers. Thorsten Folge weiß warum.
1: Heute, also am 15. Oktober, feiern wir den Tag des Schornsteinfegers, einen oft übersehenen Feiertag. Schornsteinfeger sind gerade für viele Hausbesitzer wichtig, denn sie sind nicht nur dafür zuständig, Schornsteine zu reinigen, sondern auch dafür, dass Heizungen sicher und effizient laufen. Und das ist angesichts des nahenden Winters ja durchaus von Bedeutung. Mit dem heutigen Tag startet dabei eine ganze Aktionswoche, in der es darum geht, den Beruf des Schornsteinfegers in die Öffentlichkeit zu rücken. Denn ohne Handwerker läuft bei uns bekanntermaßen nicht viel. Und nicht viel ist ein gutes Stichwort, denn aktuell fehlt es wie in vielen anderen handwerklichen Gewerken am Nachwuchs. Also soll in der Aktionswoche auch um Auszubildende im wichtigen Bereich des Schornsteinfegers oder Fegerinnen geworben werden. Die Tradition der Schornsteinfeger reicht übrigens bis ins Mittelalter zurück, als sie halfen, Brände in den Städten zu verhindern. Heute leisten sie einen wichtigen Beitrag zur Sicherheit und zur Verbesserung der Luftqualität. Und natürlich besagt die Legende, dass die Begegnung mit Schornsteinfegern Glück bringen soll. Und das kann man durchaus wörtlich nehmen, denn immer im Sommer gibt es die alljährliche Glückstour, bei der viele Schornsteinfeger mit dem Fahrrad rund 1000 Kilometer durch Deutschland fahren, um Spenden für krebskranke Kinder zu sammeln. Diese tolle Aktion und die Arbeit der Schornsteinfeger und Schornsteinfegerinnen kann also gerne doch mal gewürdigt oder gefeiert werden. Zum Beispiel heute, am 15. Oktober. Denn heute ist der Tag der Schornsteinfeger, zu dem wir Ihnen die Begegnung mit einem glückbringenden Schornsteinfeger wünschen.

0: Am frühen Morgen ein bisschen Sport, das soll gesund sein. Aber man kann sich die Sportgeräte ja eigentlich auch mal im Museum anschauen. Das ist doch auch schon sportlich genug, oder? Es gibt jetzt so ein Museum seit Anfang des Jahres in der Delmenhorster Innenstadt, das Sportlermuseum e.V. Diese Einrichtung, die ist ziemlich einzigartig, nicht nur für Delmenhorst. Und für diesen Monat plant der Verein da noch ein ganz besonderes Event. Unsere Praktikantin Jasmin, die hat sich mit dem Gründer des Museums, Frank Schäfka, unterhalten.
1: Herr Schäfka, Sie haben eine Sammlung von über 50.000 Teilen. Wie kam das denn dazu?
2: Ja, also das ist, wie ich immer so sage, eine Jugendsünde gewesen. Ich war 15 Jahre alt, 1980. In meiner Heimatstadt Schwerin wurde Gerd Wessig im Hochsprung in Moskau Olympiasieger mit Weltrekord. Wenig später konnte ich von ihm und anderen Sportlern eine Unterschrift bekommen in meinem Olympiabuch. Und das habe ich erstmal jahrelang weiterentwickelt, jahrzehntelang kann man sagen. Und irgendwann damit Ausstellungen gestaltet mit Teilen, die ich auch noch da zusätzlich bekommen habe. Und so wurden es immer mehr, meistens alles Geschenke von den Sportlern oder deren Familien. Und so ist eine Sammlung von diesen ganz, ganz vielen Exponaten entstanden, die halt wirklich zu 99% aus Geschenken besteht. Mit der Mission, die ich mitbekommen habe: Du erzählst unsere Geschichte, du sorgst dafür, dass man uns nicht vergisst. Und das motiviert ganz, ganz viele dieser Athletinnen und Athleten, sich dann wirklich von ihren wertvollen Erinnerungen zu trennen, und freuen sich immer, wenn ich darüber erzähle.
1: Sie hatten ja davor diese Sammlungen bei sich zu Hause. Wie kam es denn auch dazu, dass Sie halt eben von ihm zu Hause jetzt so was Eigenes hier in der Delmenhorster Innenstadt haben?
2: Naja, das ist natürlich auch wieder eine lange Geschichte, wie diese ganze Entstehung. Letzten Endes war es zu Hause sehr schön auch präsentiert bei uns. Also ich habe da 120 Quadratmeter im Dachgeschoss auch schon Führungen gemacht für Schulklassen, interessierte Leute. 28 olympische Medaillengewinner haben mich dort besucht und alle haben im Prinzip immer gesagt, das ist so einzigartig und toll, aber viel zu klein. Und letzten Endes ist auch die Stadtpolitik, Oberbürgermeisterin und Leute von der Wirtschaftsförderung darauf angesprungen und haben gesagt, ja, wir müssen da was draus machen. Und dann letzten Endes hat man Leerstand in der Fußgängerzone erreichlich, aber die DWFG hat es dann geschafft, diese Räumlichkeiten für mich zu finden. Und so habe ich jetzt meine knapp 500 Quadratmeter Ausstellungsfläche. Und ich sag mal so, das ist im Moment auch schon wieder ganz schön voll. Und mal gucken, es gibt ja noch mehr Leerstand.
1: Sie haben ja laut Ihrer Website so also Anfang Oktober dieses Sportlerfest, wo verschiedene Athleten oder Olympiasieger zu Ihnen kommen und da auch noch eine Tour daraus machen. Was genau machen Sie da denn genau und was genau können die Delmenhorster oder auch andere Sportinteressanten da bei Ihnen erleben?
2: Es ist eine Tradition, dass sich deutsche olympische Medaillengewinner, überhaupt Olympiasportler, treffen jährlich. Und nachdem nun viele von diesen Menschen in meinem engeren Bekanntenkreis darstellen und erfahren hatten, dass mein Museum entstanden war in dieser Größenordnung wie jetzt, hatten die dann den Wunsch geäußert, ihr nächstes Jahrestreffen in Delmenhorst durchzuführen. Und jetzt kommen also tatsächlich um die 70 olympische Medaillengewinner und weitere Spitzenathleten vom 15. bis 18. Oktober nach Delmenhorst. Und wir haben ein ausgeklügeltes Kulturprogramm ausgedacht. Natürlich Führung durchs Museum, Festabend in der Markthalle und Eintragung ins Goldene Buch der Stadt. Das wird am 17. Oktober stattfinden in der Markthalle. Und im Anschluss daran, also gegen 11 Uhr, ist dann 1,5 bis 2 Stunden Autogrammstunde, Meet and Greet für die gesamte Bevölkerung und Interessierte auch aus dem Umland vorgesehen. Das heißt, jeder, der sich so für die Sportgeschichte interessiert, hat die Möglichkeit, solche Namen wie Ulrike Mayfahrt, Birgit Fischer, Renate Stecher, Cornelia Ender, Jochen Danneberg persönlich zu treffen, Unterschriften mitzunehmen, Fotos zu machen. Also auf jeden Fall, wir möchten, dass die Delmenhorster Bevölkerung ganz viel teilhat daran. Und für diese ganzen Aktivitäten brauchen wir natürlich jegliche Art von Unterstützung. Jetzt einerseits monetärer Art, aber auch für die Tombola, die wir dort planen, auch Sachpreise, die dann die Athletinnen und Athleten mitnehmen können nach diesen tollen Tagen hier in Delmenhorst. Und wir freuen uns über jede Art von Hilfe. Auch beim Catering am Abend bräuchten wir immer noch Unterstützung von netten Menschen, die also bereit sind, dort diese olympischen Helden mit zu bedienen, sage ich mal.
0: Das war der Gründer des Delmenhorster Sportlermuseums, Frank Schäfka. Und das Museum, das hat montags bis donnerstags immer geöffnet von 14 bis 18 Uhr. Und die Autogrammstunde mit den Olympiasiegern findet am Samstag, den 17. Oktober von 11 bis 13 Uhr in der Delmenhorster Markthalle statt.

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1: Mit Dennis Pumm die Schlagzeilen. Bremen-Cuxhaven, schwerer Unfall auf A27. Bremen, Mann stirbt bei Arbeitsunfall. Sendegebiet, neuer Bahnfahrplan vorgestellt mit Änderungen. Und Bremerhaven, Polarstern, zurück vom Nordpol. Bremen-Cuxhaven. Zwischen Utlede und Stotel war die A27 gestern in Fahrtrichtung Cuxhaven lange gesperrt. Bei dem Unfall war ein 43-jähriger Mann aus Bremen den Schilderungen nach leicht verletzt einer potenziell lebensgefährlichen Situation entronnen. Sein Auto hatte sich bei einem Unfall überschlagen. Vermutlich aufgrund eines Schocks sei er danach über die Mittelschutzplanke gestiegen und auf die Gegenfahrbahn gelaufen. Dort wurde der Bremer von einem Auto erfasst und erlitt leichte Verletzungen. Vorausgegangen war ein Auffahrunfall, den der 43-jährige Bremer nach Angaben der Autobahnpolizei selbst verursacht hatte. Ungebremst sei er mit seinem Auto auf einen Lastwagen aufgefahren. Ein 23-jähriger Autofahrer aus Hannover konnte nicht mehr ausweichen und prallte auch in das Auto. So ist es zum Überschlag von dessen Fahrzeug gekommen. Die anderen beiden Fahrer blieben den Angaben nach jeweils unverletzt. Bremen. Ein 24-Jähriger ist am Dienstagabend bei einem Arbeitsunfall im Neustädter Hafen ums Leben gekommen. Wie die Polizei mitteilt, wollte der Mann gegen 23 Uhr einen Heberoboter in einem Hochregallager warten. Dabei wurde er in seiner Maschine eingeklemmt und am Hals verletzt. Anwesende Kollegen versuchten noch erste Hilfe zu leisten, jedoch ohne Erfolg. Der 24-Jährige starb noch vor Ort. Sendegebiet. Ab dem 13. Dezember tritt der neue Fahrplan der Deutschen Bahn für 2027 in Kraft. Tickets können seit gestern gekauft werden. Das bedeutet schnellere Verbindungen aus dem Norden in den Süden, aber auch Verzögerungen wegen Bauarbeiten. Wegen einer hohen Auslastung der Umleitungsstrecke über Magdeburg kann die IC-Verbindung von Norddeich-Mohle über Hannover bis Leipzig ganzjährig nur zwischen Ostfriesland und Hannover fahren. Zudem fahren im kommenden Jahr täglich 4 ICE von Hamburg direkt nach Amsterdam. Diese halten auch ganzjährig in Bremen. Ab dem 1. November dieses Jahres führt die Bahn auch wieder das Familienticket ein. Dann können bis zu 5 Personen deutschlandweit in der zweiten Klasse hin- und zurückreisen für 99,99 €. Bremerhaven. Der Forschungseisbrecher Polarstern ist am frühen Mittwoch von seiner letzten Arktis-Expedition des Sommers zurückgekehrt und hat im Heimathafen angelegt. An Bord waren etwa 40 Forscherinnen und Forscher, unter anderem aus Deutschland, den USA und Argentinien. Sie waren an der 10-wöchigen Expedition zum Nordpol beteiligt. Nach Angaben des Alfred-Wegener-Instituts legte das Schiff dabei 9000 Seemeilen zurück, was rund 17.000 Kilometer entspreche. Wie die Forschungseinrichtung mitteilte, kommt die Polarstern nun für einige Wochen auf die Lloyd-Werft, wo sie routinemäßig gewartet und repariert werde.
0: Das Wetter vor Ort.
1: Heute scheint vielerorts die Sonne, am Nachmittag bewölkter, aber es bleibt trocken. Die Temperaturen liegen zwischen 17 und 18 Grad. Am Freitag zunächst ein trockener Mix aus mal mehr und mal weniger Wolken mit Sonne, im Nachmittagsverlauf und zum Abend vom Nordwesten her aufkommende dichte Wolken und gebietsweise Regen. Höchstwerte 17 bis 20 Grad. Und das waren die Nachrichten aus der Region.
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0: Wir gehen hier heute Morgen mal wieder in die Pilze. Die sprießen ja gerade überall, manchmal sogar im Blumentopf, wenn man einen Garten hat. Also gewaltig, was da gerade aus der Erde kommt. Und Promis wie Nina Tschuber zum Beispiel machen es vor. Und auch auf TikTok und Instagram gibt es inzwischen sogar Pilzfluencer. Das Pilzesammeln erlebt gerade ein echtes Comeback. Auch Magdalena Mislisch aus Hannover, die habe ich vor kurzem getroffen, zieht es regelmäßig in den Wald. Die N20erin hat sich zur Pilzcoachin ausbilden lassen.
1: Ich finde es faszinierend, dass die Pilze ein ganz eigenes Reich sind zwischen den Pflanzen und Tieren, dass sie sehr schnell plötzlich auftauchen und auch einfach eine super große Vielfalt an Formen, Farben, Gerüchen und Geschmäckern haben.
0: Ganz ohne Risiko ist das Hobby allerdings nicht, denn viele Speisepilze haben giftige Doppelgänger, da haben wir schon oft drüber gesprochen. Deshalb sollten gerade Anfänger vorsichtig sein.
1: Was man immer empfehlen kann, sind die Röhrlinge. Das sind die Pilze, die, wenn man den Hut umdreht, eine schwammartige Struktur haben. Wie zum Beispiel der Steinpilz, den kennt man sehr gut. Und bei den Röhrlingen gibt es keine tödlich giftigen Pilze. Da gibt es auch einige, die man kennen sollte, die dann Magen-Darm-Beschwerden verursachen. Aber die kann man relativ leicht lernen. Und für den Einsteiger ist das, denke ich, die beste Gruppe. Wo man vorsichtig sein sollte, wären dann Lamellenpilze, wie zum Beispiel die Champignons, die diese Lamellen unterm Hut haben. Da gibt es auch sehr viele tödliche. Deswegen sollte man da auch wirklich nur sammeln, wenn man sich sehr sicher ist.
0: Unterstützung gibt es im digitalen Zeitalter natürlich auch via App. Bei der Bestimmung von Pilzen per Foto helfen die eigentlich ganz gut schon mal, um es grob einzuordnen. Aber auch da gibt es noch so ein paar Dinge, die man beachten sollte.
1: Das ist auch wirklich eine sinnvolle Sache, weil die sehr viele Merkmale erkennen auf den Fotos und dann kann man sich da teilweise helfen, wenn man eine unbekannte Art hat. Man sollte sich aber auf keinen Fall darauf verlassen, ohne das nötige Hintergrundwissen, weil es teilweise auch fatale Fehleinschätzungen geben kann. Manche muss man etwas aufschneiden oder eine Verfärbung beobachten und das können die Apps einfach nicht.
0: Ja, und wer ganz sicher gehen möchte, bevor er seine Pilze in die Pfanne haut, Experten können eure Funde überprüfen. Ansprechpartner vermittelt die Deutsche Gesellschaft für Mykologie über ihre Internetseite und für unser Sendegebiet rund um Bremen kann man sich auch an die Pilzschule wenden. Pilzschule.de

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1: Die britische Singer-Songwriterin und Pianistin Daisy Chapman gastiert mit ihrem Trio am Samstag, den 17. Oktober, in der Jahnhalle in Nordenham. Mit markanter, kraftvoller Stimme und begleitet von Violine und Percussion erzählt Chapman in ihren Liedern von Liebe, Verlust und Sehnsucht. Das Konzert mit lauten und leisen musikalischen Momenten startet um 20 Uhr. Am Sonntag, den 18. Oktober, heißt es im Kasch in Achim, Club der Toten Dichter, Geigenlieder. Das renommierte Musikprojekt vertont die berühmten, skurrilen Geschichten von Christian Morgenstern völlig neu und bringt sie als Liederprogramm auf die Achimer Bühne. Das Programm für Liebhaber von Dichtkunst und innovativer Musik startet um 19 Uhr. Der bekannte Hundeprofi Martin Rütter gastiert mit seiner großen Live-Show Schluss aus am Montag, den 19. Oktober, in der Weser-Ems-Halle in Oldenburg. Mit schonungsloser Ehrlichkeit und viel Humor analysiert er die oft skurrile Beziehung zwischen Mensch und Hund. Der gleichermaßen lehrreiche wie launige Abend beginnt um 20 Uhr. Am Dienstag, den 20. Oktober, kommt der charismatische US-Gitarrist Lord Bishop mit seiner Band und einer explosiven und schweißtreibenden Mischung aus Rock'n'Roll, Garage, Funk- und Blues-Elementen nach Bremen, genauer gesagt ins Meisenfrei. Das Konzert mit Lord Bishop Rocks startet um 20 Uhr.

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2: Die Nachrichten. Die medizinische Notfallversorgung in Deutschland soll neu aufgestellt werden. Der Bundestag stimmt heute über die Pläne der Regierung ab, wonach die Versorgung der Patienten besser gesteuert und zugleich Notaufnahmen und Rettungsdienste entlastet werden sollen. Demnach sollen die drei Versorgungsbereiche, vertragsärztlicher Notdienst, Notaufnahmen der Krankenhäuser und Rettungsdienste, besser aufeinander abgestimmt werden. So soll die Rufnummer 116117 der Kassenärztlichen Vereinigung ausgebaut werden und in ausgewählten Krankenhäusern sollen integrierte Notfallzentren mit Öffnungszeiten rund um die Uhr entstehen. Diese Maßnahmen sollen in den nächsten 5 Jahren aus dem sogenannten Sondervermögen des Bundes mit 225 Millionen Euro gefördert werden. Hintergrund der seit langem geplanten Reform sind unter anderem überlastete Notaufnahmen in Krankenhäusern, lange Wartezeiten für Patienten sowie überflüssige Fahrten und Streit über die Finanzierung von Rettungsdiensten. Mehrere Rettungsorganisationen kritisieren den Gesetzentwurf und befürchten durch die Reform eine Unterfinanzierung sowie ein fehlendes Mitspracherecht. In Berlin sollen heute die Sondierungen von Linken, Grünen und SPD fortgesetzt werden. Die Berliner Linken-Fraktionsvorsitzende Ehreib sagte der deutschen Presseagentur, die Missverständnisse zwischen den drei Parteien seien bei einem Treffen am Abend ausgeräumt worden. Die Vereinbarung zum Vorgehen gegen Antisemitismus werde Bestandteil eines möglichen Koalitionsvertrages. Linke, Grüne und SPD hatten in der vergangenen Woche die Vereinbarung geschlossen, die den Umgang mit antisemitischen Vorfällen im Fall einer Regierungszusammenarbeit regelt. Am Dienstag unterschrieben die Mitglieder der Linken-Fraktion dann allerdings eine inhaltlich davon in Teilen abweichende Erklärung zu dem Thema. Grüne und SPD hatten die Sondierungsgespräche daraufhin unterbrochen. Bundesjustizministerin Hubich hat die schwarz-rote Koalition zu mehr Mieterschutz aufgefordert. Die SPD-Politikerin sagte dem Kölner Stadtanzeiger, sie habe bereits im Frühjahr einen Gesetzentwurf vorgelegt, der sich eng am Koalitionsvertrag orientiere. Nun müsse man zu einer gemeinsamen Lösung kommen. Die hohen Mieten belasteten immer mehr Menschen, sagte Hubich vor einem Treffen heute mit dem Deutschen Mieterbund und dem DGB. Viel zu viele Menschen seien inzwischen von Wohnarmut betroffen. Der Vorschlag sieht unter anderem Änderungen bei Indexmieten, möblierten Wohnungen und Kurzzeitvermietungen vor. Bei der ersten Lesung des Gesetzentwurfs im Juli hatten Unionsabgeordnete Lockerungen zugunsten der Vermieter gefordert. Der Drogenbeauftragte der Bundesregierung Streeck hat das bundesweite Alkoholverbot an Bahnhöfen begrüßt. Streeck sagte der Rheinischen Post, Alkohol sei zwar nicht die Ursache jeder Auseinandersetzung, könne aber Konflikte verschärfen und Hemmschwellen senken. Bahnhöfe müssten Orte sein, an denen sich alle Menschen sicher fühlen könnten. Das sei eine Frage der gegenseitigen Rücksichtnahme und des Respekts, sagte der CDU-Politiker. Der Konsum von Alkohol ist seit heute an allen Bahnhöfen verboten. An knapp 40 größeren Bahnhöfen galt bereits zuvor ein Alkoholverbot. Die Erfahrungen hier waren nach Angaben der Bahn positiv. Zudem wies der Konzern darauf hin, dass sich laut einer repräsentativen Umfrage fast 4 von 5 Befragten für das Alkoholverbot aussprechen. Ausgenommen von dem Verbot bleibt die Gastronomie an Bahnhöfen. Die Staats- und Regierungschefs der EU kommen heute zu einem 2-tägigen Gipfel in Brüssel zusammen. Am ersten Tag stehen die Verhandlungen über den mehrjährigen Finanzrahmen für die Europäische Union von 2018.

0: 2020 bis 2034 im Mittelpunkt. Eine Einigung wird angesichts der weit auseinanderliegenden Positionen noch nicht erwartet. So verlangt Bundeskanzler Merz weitere Einsparungen, während die französische Regierung einen größeren Haushalt fordert. Am Flughafen Frankfurt kann es derzeit zu Einschränkungen bei der Kerosinversorgung kommen. Die Lufthansa hat nach eigenen Angaben vorsorgliche Maßnahmen ergriffen, um den Flugbetrieb aufrechtzuerhalten. Dazu gehört, dass Flugzeuge auf ausgewählten Verbindungen bereits vor dem Abflug nach Frankfurt zusätzlich betankt werden. Mit Flugausfällen sei deshalb derzeit nicht zu rechnen, teilte die Airline mit. Hintergrund der angespannten Versorgungslage ist laut Lufthansa unter anderem eine reduzierte Kapazität der Pipeline-Anbindung. Diese wird laut Flughafenbetreiber Fraport derzeit gewartet. Es entstehe dadurch aber kein Engpass. Nach Informationen der Bild-Zeitung könnte die Versorgung durch den niedrigen Rheinpegel eingeschränkt sein, da Tankschiffe derzeit weniger Ladung transportieren können. Das Wetter: tagsüber nach teilweise zähen Nebelfeldern heiter, teils wolkig und trocken. Mild bis sehr mild bei 15 Grad im Nordosten und bis 21 Grad im Westen und Südwesten. Das waren die Nachrichten.
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2: Und das am Donnerstagmorgen hier am 15. Oktober. Einen guten Morgen.

0: Am frühen Morgen ein bisschen Sport, das soll gesund sein. Aber man kann sich die Sportgeräte ja eigentlich auch mal im Museum anschauen. Das ist doch auch schon sportlich genug, oder? Es gibt jetzt so ein Museum seit Anfang des Jahres in der Delmenhorster Innenstadt, das Sportlermuseum e.V. Diese Einrichtung, die ist ziemlich einzigartig, nicht nur für Delmenhorst. Und für diesen Monat plant der Verein da noch ein ganz besonderes Event. Unsere Praktikantin Jasmin, die hat sich mit dem Gründer des Museums, Frank Schäfer, unterhalten.
1: Herr Schäfer, Sie haben eine Sammlung von über 50.000 Teilen. Wie kam das denn dazu?
2: Ja, also das ist, wie ich immer so sage, eine Jugendsünde gewesen. Ich war 15 Jahre alt, 1980. In meiner Heimatstadt Schwerin wurde Gerd Wessig, oder aus der Heimatstadt Schwerin

0: Robert Wessig im Hochsprung in Moskau Olympiasieger mit Weltrekord. Wenig später konnte ich von ihm und anderen Sportlern eine Unterschrift bekommen in meinem Olympiabuch. Und das habe ich erstmal jahrelang weiterentwickelt, jahrzehntelang kann man sagen. Und irgendwann damit Ausstellungen gestaltet mit Teilen, die ich auch noch da zusätzlich bekommen habe. Und so wurden es immer mehr, meistens alles Geschenke von den Sportlern oder deren Familien. Und so ist eine Sammlung von diesen ganz, ganz vielen Exponaten entstanden, die halt wirklich zu 99% aus Geschenken besteht. Mit der Mission, die ich mitbekommen habe, du erzählst unsere Geschichte, du sorgst dafür, dass man uns nicht vergisst. Und das motiviert ganz, ganz viele dieser Athletinnen und Athleten, sich dann wirklich von ihren wertvollen Erinnerungen zu trennen und freuen sich immer, wenn ich darüber erzähle.
1: Sie hatten ja davor diese Sammlungen bei sich zu Hause. Wie kam es denn auch dazu, dass Sie halt eben von ihm zu Hause jetzt so was Eigenes hier in der Delmenhorster Innenstadt haben?
0: Naja, das ist natürlich auch wieder eine lange Geschichte, wie diese ganze Entstehung. Letzten Endes war es zu Hause sehr schön auch präsentiert bei uns. Also ich habe da 120 Quadratmeter im Dachgeschoss auch schon Führung gemacht für Schulklassen, interessierte Leute. 28 olympische Medaillengewinner haben mich dort besucht und alle haben im Prinzip immer gesagt, das ist so einzigartig und toll, aber viel zu klein. Und letzten Endes ist auch die Stadtpolitik, Oberbürgermeisterin und Leute von der Wirtschaftsförderung darauf angesprungen und haben gesagt, ja, wir müssen da was draus machen. Und dann letzten Endes hat man Leerstand in der Fußgängerzone erreichlich, aber die DWFG hat es dann geschafft, diese Räumlichkeiten für mich zu finden. Und so habe ich jetzt meine knapp 500 Quadratmetern Ausstellungsfläche. Und ich sage mal so, das ist im Moment auch schon wieder ganz schön voll. Und mal gucken, es gibt ja noch mehr Leerstand.
1: Sie haben ja laut Ihrer Website also Anfang Oktober dieses Sportlerfest, wo verschiedene Athleten oder Olympiasieger zu Ihnen kommen und da auch noch eine Tour daraus machen. Was genau machen Sie da denn genau und was genau können die Delmenhorster oder auch andere Sportinteressanten da bei Ihnen erleben?
0: Es ist eine Tradition, dass sich deutsche olympische Medaillengewinner, überhaupt Olympiasportler, treffen jährlich. Und nachdem nun viele von diesen Menschen meinem engeren Bekanntenkreis darstellen und erfahren hatten, dass mein Museum entstanden war in dieser Größenordnung wie jetzt, hatten die dann den Wunsch geäußert, ihr nächstes Jahrestreffen in Delmenhorst durchzuführen. Und jetzt kommen also tatsächlich um die 70 olympische Medaillengewinner und weitere Spitzenathleten vom 15. bis 18. Oktober nach Delmenhorst und wir haben ein ausgeklügeltes Kulturprogramm ausgedacht. Natürlich Führung durchs Museum, Festabend in der Markthalle und Eintragung ins Goldene Buch der Stadt. Das wird am 17. Oktober stattfinden in der Markthalle und im Anschluss daran, also gegen 11 Uhr, ist dann 1,5 bis 2 Stunden Autogrammstunde, Meet and Greet für die gesamte Bevölkerung und Interessierte auch aus dem Umland vorgesehen. Das heißt, jeder, der sich so für die Sportgeschichte interessiert, hat die Möglichkeit, solche Namen wie Ulrike Meifert, Birgit Fischer, Renate Stecher, Cornelia Ender, Jochen Danneberg persönlich zu treffen, Unterschriften mitzunehmen, Fotos zu machen. Also auf jeden Fall, wir möchten, dass die Delmenhorster Bevölkerung ganz viel teil hat daran. Und für diese ganzen Aktivitäten brauchen wir natürlich jegliche Art von Unterstützung. Jetzt einerseits monetärer Art, aber auch für die Tombola, die wir dort planen, auch Sachpreise, die dann die Athletinnen und Athleten mitnehmen können nach diesen tollen Tagen hier in Delmenhorst. Und wir freuen uns über jede Art von Hilfe. Auch beim Catering am Abend bräuchten wir immer noch Unterstützung von netten Menschen, die also bereit sind, dort diese olympischen Helden mit zu bedienen, sage ich mal.
2: Das war der Gründer des Delmenhorster Sportlermuseums, Frank Schäfka. Und das Museum, das hat montags bis donnerstags immer geöffnet von 14 bis 18 Uhr. Und die Autogrammstunde mit den Olympiasiegern findet am Samstag, den 17. Oktober von 11 bis 13 Uhr in der Delmenhorster Markthalle statt.

0: Dieser Typ oder diese Dame steigt einem ganz schön aufs Dach, aber bringt auch Glück. Der Schornsteinfeger oder die Schornsteinfegerin, eigentlich immer sehr gern gesehene Gäste, weil man danach weiß, Mensch, die haben wieder alles sauber gemacht, der Ofen kann an. Und heute huldigen wir mal diesen Beruf, denn heute ist so ein kurioser Feiertag. Was heißt so kurios? Ist er nicht? Auch diese Schornsteinfeger und Schornsteinfegerinnen, die brauchen auch mal so einen Tag. Heute ist Tag des Schornsteinfegers. Thorsten Folge weiß warum.
1: Heute, also am 15. Oktober, feiern wir den Tag des Schornsteinfegers, einen oft übersehenen Feiertag. Schornsteinfeger sind gerade für viele Hausbesitzer wichtig, denn sie sind nicht nur dafür zuständig, Schornsteine zu reinigen, sondern auch dafür, dass Heizungen sicher und effizient laufen. Und das ist angesichts des nahenden Winters ja durchaus von Bedeutung. Mit dem heutigen Tag startet dabei eine ganze Aktionswoche, in der es darum geht, den Beruf des Schornsteinfegers in die Öffentlichkeit zu rücken. Denn ohne Handwerker läuft bei uns bekanntermaßen nicht viel. Und nicht viel ist ein gutes Stichwort, denn aktuell fehlt es wie in vielen anderen handwerklichen Gewerken am Nachwuchs. Also soll in der Aktionswoche auch um Auszubildende im wichtigen Bereich des Schornsteinfegers oder Fegerin geworben werden. Die Tradition der Schornsteinfeger reicht übrigens bis ins Mittelalter zurück, als sie halfen, Brände in den Städten zu verhindern. Heute leisten sie einen wichtigen Beitrag zur Sicherheit und zur Verbesserung der Luftqualität. Und natürlich besagt die Legende, dass die Begegnung mit Schornsteinfegern Glück bringen soll. Und das kann man durchaus wörtlich nehmen, denn immer im Sommer gibt es die alljährliche Glückstour, bei der viele Schornsteinfeger mit dem Fahrrad rund 1000 Kilometer durch Deutschland fahren, um Spenden für krebskranke Kinder zu sammeln. Diese tolle Aktion und die Arbeit der Schornsteinfeger und Schornsteinfegerinnen kann also gerne doch mal gewürdigt oder gefeiert werden. Zum Beispiel heute, am 15. Oktober. Denn heute ist der Tag der Schornsteinfeger, zu dem wir Ihnen die Begegnung mit einem glückbringenden Schornsteinfeger wünschen.

0: Gegenfahrbahn gelaufen. Dort wurde der Bremer von einem Auto erfasst und erlitt leichte Verletzungen. Vorausgegangen war ein Auffahrunfall, den der 43-jährige Bremer nach Angaben der Autobahnpolizei selbst verursacht hatte. Ungebremst sei er mit seinem Auto auf einen Lastwagen aufgefahren. Ein 23-jähriger Autofahrer aus Hannover konnte nicht mehr ausweichen und prallte auch in das Auto. So ist es zum Überschlag von dessen Fahrzeug gekommen. Die anderen beiden Fahrer blieben den Angaben nach jeweils unverletzt. Bremen. Ein 24-Jähriger ist am Dienstagabend bei einem Arbeitsunfall im Neustädter Hafen ums Leben gekommen. Wie die Polizei mitteilt, wollte der Mann gegen 23 Uhr einen Heberoboter in einem Hochregallager warten. Dabei wurde er in seiner Maschine eingeklemmt und am Hals verletzt. Anwesende Kollegen versuchten noch erste Hilfe zu leisten, jedoch ohne Erfolg. Der 24-Jährige starb noch vor Ort. Sendegebiet. Ab dem 13. Dezember tritt der neue Fahrplan der Deutschen Bahn für 2027 in Kraft. Tickets können seit gestern gekauft werden. Das bedeutet schnellere Verbindungen aus dem Norden in den Süden, aber auch Verzögerungen wegen Bauarbeiten. Wegen einer hohen Auslastung der Umleitungsstrecke über Magdeburg kann die IC-Verbindung von Norddeich-Mohle über Hannover bis Leipzig ganzjährig nur zwischen Ostfriesland und Hannover fahren. Zudem fahren im kommenden Jahr täglich 4 ICE von Hamburg direkt nach Amsterdam. Diese halten auch ganzjährig in Bremen. Ab dem 1. November dieses Jahres führt die Bahn auch wieder das Familienticket ein. Dann können bis zu 5 Personen deutschlandweit in der zweiten Klasse hin- und zurückreisen für 99,99 €. Bremerhaven. Der Forschungseisbrecher Polarstern ist am frühen Mittwoch von seiner letzten Arktis-Expedition des Sommers zurückgekehrt und hat im Heimathafen angelegt. An Bord waren etwa 40 Forscherinnen und Forscher, unter anderem aus Deutschland, den USA und Argentinien. Sie waren an der 10-wöchigen Expedition zum Nordpol beteiligt. Nach Angaben des Alfred-Wegener-Instituts legte das Schiff dabei 9000 Seemeilen zurück, was rund 17.000 Kilometer entspreche. Wie die Forschungseinrichtung mitteilte, kommt die Polarstern nun für einige Wochen auf die Lloyd-Werft, wo sie routinemäßig gewartet und repariert werde.
1: Das Wetter vor Ort.
0: Heute scheint vielerorts die Sonne, am Nachmittag bewölkter, aber es bleibt trocken. Die Temperaturen liegen zwischen 17 und 18 Grad. Am Freitag zunächst ein trockener Mix aus mal mehr und mal weniger Wolken mit Sonne, im Nachmittagsverlauf und zum Abend vom Nordwesten her aufkommende dichte Wolken und gebietsweise Regen. Höchstwerte 17 bis 20 Grad. Und das waren die Nachrichten aus der Region.
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1: Oh, Scheiße! Du heiliger Zombie.
2: Upgrade.
3: Action!
4: Hast du Interesse an Social Media?
5: Nicht im geringsten. Also, ich bin investigativer Journalist. Und dieser Kerl und diese Firma spielen eine nie dagewesene Rolle in unserem Leben.
6: Erinnern wir uns nochmal zurück. Vor ein paar Jahren enthüllten die sogenannten Facebook-Files, wie die Algorithmen dazu beitragen, Menschen zu radikalisieren und Fake News in der Welt zu verbreiten.
7: Facebook will, dass sie so lange wie möglich auf der Seite bleiben. Und vor 2 Jahren wurde der Algorithmus geändert.
8: Warte, Mark! Wir wollen gegen Hassreden vorgehen. Und du willst sie noch anfachen und auf die Spitze treiben?
9: Ende der Diskussion.
6: Jetzt erzählt der Polizthriller Social Reckoning, wie die Facebook-Mitarbeiterin Frances zur Whistleblowerin wurde. Einem Journalisten erzählt hat, wie der Chef Mark Zuckerberg die Inhalte bewusst am meisten verbreiten lässt, die extreme Emotionen schüren.
7: Menschen zu verbinden ist eine wertvolle Mission, denn manche Menschen sind unbeholfen. Die beste Version von sich selbst sind sie allein vor dem Computer.
5: Also was ist das Problem?
7: Es hat sich was verändert.
10: Die Cops sind wie Arschlöcher, weil ich weiß bin.
7: Ich wollte rausfinden, wer meine Freundin radikalisiert hat.
5: Und?
7: Wir waren es.
6: The Social Reckoning führt vor Augen, welch verheerende Wirkung der unkontrollierte Einfluss der sozialen Medien auf Milliarden von Menschen, vor allem für Jugendliche, hat.
5: Ich will Beweise.
11: Sie wird von Klagen nur so zerfetzt werden.
7: Wir haben 102 Stunden, alles zusammenzutragen. Beweise zu Drogenkartellen und eine Studie, die nicht
6: Meta hüllt sich meist in Schweigen, tut bis heute recht wenig, dieser Entwicklung Paroli zu bieten. Für alle, die in der modernen Medienwelt unterwegs sind, ist dieser Film ein Muss und wird manchen die Augen öffnen.
9: Wusstest du etwas davon?
6: Im Heimkino läuft nun ein heftig diskutierter Film von Uwe Boll, Citizen Vigilante.
12: Ihr werdet alle ausgenutzt.
13: Doch entgegen der allgemeinen Erwartungen hofft die Bevölkerung nicht auf die Unterstützung von Regierungsbeamten oder Strafverfolgungsbehörden. Stattdessen liegt sie in den Händen der mysteriösen Gestalt eines Selbstjustizlers, der eine Art von Gerechtigkeit walten lässt, von der manche glauben, dass die Behörden sie versäumt haben.
6: Der wohlhabende Amerikaner Sanders nimmt das Gesetz selbst in die Hand und macht Jagd auf Gewaltverbrechen und korrupte Richter.
12: Den Staat, die Gerichte, die Polizei. Ihr denkt, sie lassen euch im Stich?
11: Sie existieren nur, um euch zu kontrollieren.
6: Seine brutalen Aktionen machen ihn zum gefeierten Social-Media-Phänomen und auch zum Märtyrer, aber auch zum international gesuchten Verbrecher.
14: Ein echter Held.
15: Wir brauchen mehr solche Leute in Kanada.
12: Was tut euer Land? Gar nichts.
13: Fest steht, dass unser derzeitiges System unsere Bürger nicht ausreichend schützt.
6: Citizen Vigilante, ein provokanter Action-Thriller mit kritischem Unterton. Es ist wohl Uwe Bolls provokantestes Werk. Im Sommer, im Juni vom Kino verschmäht, dann von Elon Musk kostenlos auf X hochgeladen und nun doch in den Streaming-Portalen gelandet. Erstmals auch in Deutsch. 1,5 Stunden, die nachdenklich machen.
12: Wir können die Geschichte ändern.

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1: Die britische Singer-Songwriterin und Pianistin Daisy Chapman gastiert mit ihrem Trio am Samstag, den 17. Oktober, in der Jahnhalle in Nordenham. Mit markanter, kraftvoller Stimme und begleitet von Violine und Percussion erzählt Chapman in ihren Liedern von Liebe, Verlust und Sehnsucht. Das Konzert mit lauten und leisen musikalischen Momenten startet um 20 Uhr. Am Sonntag, den 18. Oktober, heißt es im Kasch in Achim, Club der Toten Dichter, Galgenlieder. Das renommierte Musikprojekt vertont die berühmten, skurrilen Geschichten von Christian Morgenstern völlig neu und bringt sie als Liederprogramm auf die Achimer Bühne. Das Programm für Liebhaber von Dichtkunst und innovativer Musik startet um 19 Uhr. Der bekannte Hundeprofi Martin Rütter gastiert mit seiner großen Live-Show Schluss aus am Montag, den 19. Oktober, in der Weser-Ems-Halle in Oldenburg. Mit schonungsloser Ehrlichkeit und viel Humor analysiert er die oft skurrile Beziehung zwischen Mensch und Hund. Der gleichermaßen lehrreiche wie launige Abend beginnt um 20 Uhr. Am Dienstag, den 20. Oktober, kommt der charismatische US-Gitarrist Lord Bishop mit seiner Band und einer explosiven und schweißtreibenden Mischung aus Rock'n'Roll, Garage, Funk- und Blues-Elementen nach Bremen, genauer gesagt ins Meisenfrei. Das Konzert mit Lord Bishop Rocks startet um 20 Uhr.

Das war Musik von Haven, One Day. Ein schönes Stück, vergangenes Jahr rausgekommen, lang auch. Ja, und lang dauert es auch nicht mehr, dann komme ich wieder. Morgen früh um 6 Uhr stehen wir wieder gemeinsam auf. Jetzt gleich unsere Jukebox im Anschluss. Und dann macht Olli Pop weiter hier um 9 Uhr mit Open-Minded Radio. Ich wünsche jetzt noch einen schönen Donnerstag. Genießt die Sonnenstrahlen heute.

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0: Und nach den Nachrichten Open Minded Radio mit Oliver Popp. Bis gleich.
1: Die Nachrichten. Vor den heutigen über den EU-Haushalt in Brüssel hat die Co-Vorsitzende der Grünen, Brandner, Bundeskanzler Merz, eine Verweigerungshaltung vorgeworfen. Europa müsse in diesen turbulenten geopolitischen Zeiten souveräner werden und mehr in innovative Technologien und Sicherheit investieren, sagte Brandner im Deutschlandfunk. Dies sei eben nicht kostenlos. Ähnlich äußerte sich der EVP-Fraktionsvorsitzende im Europäischen Parlament, Weber. Man könne keine neuen Aufgaben übernehmen, etwa beim Grenzschutz und bei der Verteidigung, und gleichzeitig Gelder kürzen. Es brauche möglichst bald eine Einigung, um die Handlungsfähigkeit Europas zu gewährleisten, betonte der CSU-Politiker im ZDF. Der von der irischen Ratspräsidentschaft vorgelegte Haushaltsentwurf für 2028 bis 2034 sieht einen deutlich höheren Etat als in früheren Jahren vor.

0: Dabei könnte der deutsche Beitrag von bislang 32 auf 58 Milliarden Euro steigen. Neben Etatfragen geht es bei dem zweitägigen Gipfel der EU-Staats- und Regierungschefs in Brüssel auch um die Ukraine-Politik. Der Bundestag stimmt heute abschließend über die geplante Reform der Notfallversorgung ab. Um Notaufnahmen und Rettungskräfte zu entlasten, soll die Versorgung von Patienten effizienter gesteuert werden. Unter anderem sollen Hilfesuchende künftig in integrierten Notfallzentren eine ambulante medizinische Erstversorgung erhalten. Der Präsident der Deutschen Gesellschaft für internistische Intensiv- und Notfallmedizin, Busch, unterstützt die Reform. Es sei wichtig, dass damit Klarheit über Zuständigkeiten geschaffen werde, sagte er im Deutschlandfunk. Dadurch könne der Einsatz von Ressourcen besser gesteuert werden, was am Ende auch der Patientenversorgung zugute käme. Hintergrund der seit langem geplanten Reform sind unter anderem überlastete Notaufnahmen in Krankenhäusern, lange Wartezeiten für Patienten sowie überflüssige Fahrten und Streit über die Finanzierung von Rettungsdiensten. Mehrere Rettungsorganisationen kritisieren den Gesetzentwurf und befürchten durch die Reform eine Unterfinanzierung sowie ein fehlendes Mitspracherecht. In seiner heutigen Sitzung entscheidet der Bundestag auch über eine Gesetzesvorlage zur Erhöhung der Tabaksteuer. Der Finanzausschuss hatte gestern grünes Licht gegeben. Die Steuer auf Tabakprodukte soll damit über einen Zeitraum von 4 Jahren regelmäßig erhöht werden. Durch die Gesetzesänderung könnte eine Packung Zigaretten 2030 mit knapp 12 Euro im Durchschnitt rund 4 Euro mehr kosten als jetzt. Der Präsident der Bundesärztekammer, Reinhardt, erklärte, eine höhere Steuer sei ein wichtiger Schritt für den Gesundheitsschutz. Rauchen bleibe eine der größten vermeidbaren Ursachen für Krankheit und vorzeitigen Tod und belaste das Gesundheitswesen Jahr für Jahr mit hohen Kosten, sagte Reinhardt der katholischen Nachrichtenagentur. In Berlin sollen heute die Sondierungen von Linken, Grünen und SPD fortgesetzt werden. Die Berliner Linken-Fraktionsvorsitzende Ehralp sagte der deutschen Presseagentur, die Missverständnisse zwischen den drei Parteien seien bei einem Treffen am Abend ausgeräumt worden. Die Vereinbarung zum Vorgehen gegen Antisemitismus werde Bestandteil eines möglichen Koalitionsvertrages. Linke, Grüne und SPD hatten in der vergangenen Woche die Vereinbarung geschlossen, die den Umgang mit antisemitischen Vorfällen im Fall einer Regierungszusammenarbeit regelt. Darin sind auch Sanktionen bis hin zum Fraktionsausschluss enthalten. Am Dienstag unterschrieben die Mitglieder der linken Fraktion allerdings geschlossen eine inhaltlich davon in Teilen abweichende Erklärung zu dem Thema. Grüne und SPD hatten die Sondierungsgespräche daraufhin unterbrochen. Das Wetter: nach teils zäher Nebelauflösung heiter, teils wolkig und trocken, Temperaturen zwischen 15 Grad im Nordosten und bis 21 Grad im Westen und Südwesten. Morgen im Westen und Nordwesten Bewölkungsverdichtung und im Tagesverlauf etwas Regen, sonst gering bewölkt oder sonnig und trocken, Höchstwerte 15 bis 24 Grad. Die weiteren Aussichten: am Samstag im Süden und Südosten überwiegend bewölkt und regnerisch, von der Mitte bis in den Norden meist wechselnd bewölkt mit örtlichen Schauern bei Temperaturen zwischen 12 und 16 Grad. Das waren die Nachrichten.
1: Das waren die Nachrichten vom Deutschlandfunk. 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
2: Um 9:05 haben wir eine Meldung für unser Sendegebiet, und zwar die A1 Osnabrück Richtung Bremen. Die steht hier ja immer die letzten Monate. Zwischen Dreieckstur und Bremen-Hemmeling stockt der Verkehr auf 5 Kilometer. Ich wünsche euch eine gute Fahrt.
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Jo, und das wie immer jeden Donnerstag hier mit Oliver Popp am Mikrofon. Ich wünsche euch erstmal einen wunderschönen guten Morgen, wo immer ihr auch seid. Ich freue mich, dass ihr eingeschaltet habt. Vielleicht auch das erste Mal. Ich wünsche euch gute Unterhaltung und natürlich allen und die, die das erste Mal vielleicht dabei sind, bleibt dran. Es kann nur bunt werden, würde ich mal sagen. Ja, Musik aus der Rock- und Popgeschichte und ich muss ehrlich gestehen, ja, ne, die treuen Hörer, die immer am Start sind. Ich habe diese Woche gar nicht gewusst, was ich so spielen soll. Ich habe hier gesessen und habe gedacht, boah, dies hast du schon gemacht, das hast du schon gemacht. Auf jeden Fall habe ich, glaube ich, einen einigermaßen bunten Mix rausgesucht. Ich hoffe jedenfalls und ich wünsche euch auf jeden Fall gute Unterhaltung und ich wünsche euch einen schönen Tag. Und ja, Earth, Wind & Fire groovt uns mal so ein bisschen ein und wir bleiben aber so ein bisschen rockig heute Vormittag. Ein bisschen rhythmisch im Soundblock. Musikwünsche gibt's auch und ja, ne? Ich hoffe, es gefällt und ich wünsche euch einen schönen Tag. Guten Morgen! Und dann starten wir auch gleich mal mit Tori Amos. Ne? Hier ist das Cornflake Girl.

Ja, aus ihrem zweiten Album 1994, Tori Amos aus dem Album Under the Pink, hier mit Cornflake gehört, Auftakt hier für diese Sendung. Und ja, da habe ich ja eben gesagt, ich habe hier gesessen und wusste nicht so richtig, was ich spielen sollte. Und da schrieb Matthias Eisenkolb, erstmal beste Grüße gehen raus. Moin, liebe Community, moin, liebe Olli, Turntable, komm immer gut an. Das ist das Startbild, da gebe ich gleich nochmal drauf ein. Wieder ein geiles Startbild, Corny, ja, finde ich auch. Freue mich auf einen bunten Mix. Und ich wette, selbst wenn du nicht weißt, was du spielen sollst, kriegen wir immer noch geile Musik auf die Ohren. Freue mich auf die nächsten 3 Stunden. Ja, ich freue mich auch auf die nächsten 3 Stunden. Aber wie gesagt, wenn du fast 8 Jahre jede Woche eine Playlist zusammenstellst, dann ist es manchmal so, dass du hier denkst, boah, was hab ich denn diese Woche gemacht? Und dann habe ich so für mich gedacht, vielleicht sollten wir auch mal wieder so eine Wish-You-Sendung machen. Machen wir ja von Zeit zu Zeit, dass hier die Community ja immer so 2 Titel schickt und mal sehen, ob wir eine Sendung für zusammenkriegen. Wäre ja vielleicht mal eine Idee, ne? Ansonsten haut gerne mal eine 1 dafür, wenn ihr da Bock drauf habt, bei Facebook Open Minded Radio rein. Hier ist ja sowieso Treffpunkt hier für diese Sendung. Wenn ihr da keinen Bock drauf habt, eine 2 oder eben gar nichts. Und ja, ich danke euch auf jeden Fall schon mal für 18 Like und einiges an Kommentaren ist auch schon eingegangen. Und natürlich das Startbild von Corny wieder pünktlich gekommen. Ich weiß nicht, gestern oder vorgestern hat Conny das geschickt. Erstmal auf jeden Fall wieder danke dafür. Es ist wieder ein Bild, was mehr oder weniger in schwarz-weiß gehalten ist. Und zwar geht es darum, dass es ein Plattenregal ist, wo ein Stapel Schallplatten, so wie man es kennt, so leicht nach links gekippt steht. Darüber ist eine Glasplatte, auf den ein Kofferplattenspieler steht. Geöffneter Deckel, eine Platte liegt drauf und in dem geöffneten Deckel steht Open Minded Radio 92.5. Da müsste eigentlich noch 97 rein, jetzt seit ein paar Monaten natürlich. Ganz besondere Grüße auch nach Bremerhaven da oben. Wenn ihr reinhört, hört weiter rein. Gefällt's euch nicht, hört trotzdem weiter rein. Und ich wünsche euch auf jeden Fall ja eine gute Unterhaltung. Und wir rocken den Donnerstagvormittag hier so ein bisschen aus Sounds, aus der Rock- und Popgeschichte und ja, was mir so einfällt. Und ja, wie gesagt, Musikwünsche gibt's von euch auch. Könnt ihr also die Sendung Open Minded mitgestalten oder Open Minded Radio mitgestalten. Also, ja, wie soll ich sagen, schickt mir ja, Informationen oder Anregungen oder Musikwünsche oder so an Open Minded Radio in einem Wort geschrieben @t-online.de oder wie gesagt Treffpunkt hier für diese Sendung und ist ja Facebook Open Minded Radio und dann gehe ich mal wieder zurück auf das Bild. Ich habe mich wieder völlig verhaspelt. Ja, wie gesagt, Plattenregal, Glasplatte, ein Koffer, Schallplattenspieler, auf dem eine Schallplatte liegt, der geöffnete Deckel mit Open Minded Radio drin. Rechts davon steht eine kleine 2-Wege-Box, auf dem der Open-Minded Radio Hahn ist und ganz oben links im Hintergrund am oberen linken Rand des Bildes ist so dieses Prisma mit diesen bunten Strahlen auf schwarzem Grund, ein weißes Prisma. Kennt ihr sicherlich alle. Und ich sag mal, die dunkle Seite des Mondes, um das mal so zu überschreiben oder vielleicht in Deutsch zu übersetzen. Es ist ja, wie gesagt, an ein Cover angelehnt. Und ja, auf jeden Fall danke. Und ja, es sind auch schon ein paar eingegangen. Nossi zum Beispiel hat eine 1 rausgehauen. Stefan Sprute hat eine 1 rausgehauen. Und dann können wir das ja gleich mal machen. Dann machen wir nächste Woche mal so ein Wish-You-What-Ding wieder und schickt mir bis zu 2 Titel an die eben genannten Adressen. Und ja, vielleicht fällt euch während der Sendung schon mal was ein, können wir vielleicht schon drüber reden und bevor ich mich jetzt über Kopf und Kragen rede, machen wir erstmal wieder ein bisschen Musik und zwar Roachford.

eine Then and Now, seine Hits hat er revisited rausgebracht. Ich weiß nicht, in diesem oder im letzten Jahr. Ich muss gleich nochmal eben gucken. Ich habe es nicht aufgeschrieben. Hier ist Lay Your Love on Me, Roachford.

Ja, da habe ich doch gedacht, letztes Jahr ist dieses Album rausgekommen, ist gar nicht wahr. Am 8. Dezember 2023, so schnell geht die Zeit rum, unglaublich. Rewisted bezieht sich bei Andrew Roachford auf neu eingespielte Versionen seiner bekannten Klassiker. Ja, und das Album Then and Now ist das Jahr und enthält auch ein paar neue Songs. All the Love We Need, zum Beispiel Wonder Woman und Almost There und den Titel Better. Und ansonsten sind, wie gesagt, This Generation, Get Ready und so weiter oder den Titel, den wir eben hier gehört haben, neu eingespielt und es sind ja seine alten Hits. Übrigens, den Song, den wir eben gehört haben, den habe ich auch gerade neu entdeckt von Live Aldin, der hat diesen Song auf seinem Album Sessions von 2009 auch gemacht, habe ich gerade zum Beispiel zum Reinhören bekommen oder habe das auf jeden Fall noch liegen und einige andere Sachen auch, wo ich diese Woche, also ja, wie gesagt, es gibt ja auch noch ein Leben neben dem Radio und hier auf dem Hof und so ist auch einiges zu tun. Wir wohnen ja hier auf so einem kleinen Bauernhof südlich von Bremen und was weiß ich, mein Rasen und die Sträucher und ich weiß nicht was alles, guckt mich auch alles an. Von daher bin ich jetzt nicht jede Woche immer, ich sitze gerne vorm Rechner, aber diese Woche war es ein bisschen weniger und bin auch gar nicht dazu gekommen. Was liegt denn für mich jetzt so an? Ben Uncle O'Soul mit Sad Generation von letzten Jahr, das Album habe ich zum Beispiel noch liegen. Dann Tegan Jah Fercoli, das ist Reggae, eine Single aus diesem Jahr. Pineapple Thief hat ein neues Album rausgebracht, das habe ich hier liegen. Greta Van Fleet haben wir zwei Singles schon gespielt, aber das Album ist letzten Freitag zum Beispiel rausgekommen, da habe ich auch noch nicht richtig reingehört. Was jazzig, souliges, Blue Lab Beats, auch von meinem geschätzten Kollegen Burkhard Helmke, der hier eine samstags morgens von 10 Uhr an immer Funk und Soul sendet, mit seiner Sendung A Love Supreme, der sagte mir, Blue Lab Beats, hör mal rein, auf jeden Fall. Erika Badu hat was Neues gemacht. Michel Nigricello hat was Neues gemacht. Amon Amarth, ne, ein bisschen mehr Heavy oder so, haben auch was gemacht. Europe habe ich hier liegen. Da muss man auch unbedingt noch mal reinhören. Ihr kennt ja A Final Countdown aus den, wie gesagt, aus den 80er Jahren. Und ja, gut 40 Jahre später haben die ein neues Album gemacht. Come This Madness heißt das Album. Da habe ich auch noch nicht reingehört. Und stapelt sich das hier und ich komme gar nicht hinterher und ja, das ist Jammern auf hohem Niveau, ich weiß schon, ey, der hat so viel Musik. Ich meine, man kann die Sachen ja auch immer über einen Streamingdienst und so weiter hören, aber wie gesagt, ich versuche sie immer irgendwie digital zu kaufen oder zu besorgen und dass man sie dann natürlich auch hier fürs Senden hat und so ein Album, das braucht natürlich Zeit, bis du durch bist und es gibt Alben, da kannst du schnell durchseppen und einen neuen Titel zu suchen, der gut ist. Und es gibt auch Alben, so wie Progressiv-Alben, wo die Titel so 8 bis 10 oder 9 mal 12 Minuten lang sind. Da kannst du den Titel nicht immer nur so kurz anspielen, sondern da musst du schon richtig reinhören und musst das laufen lassen. Und das passt auch nicht immer. Wie gesagt, es gibt noch ein Leben neben der Musik. Und abends ist ja auch das Fernsehprogramm manchmal, dass man auch nicht immer Lust hat. Und jetzt habe ich mich wieder hier 5 Minuten habe ich euch vollgesabbelt. Never Tears Apart in Excess. Reicht ja jetzt auch mit der Laberei, ne? Und das mit der Wishy-Wort-Sendung nächste Woche, das scheint wohl zu klappen. Es sind wohl noch mal, Corny Cornelsen hat auch noch mal geschrieben und gleich mehr dazu. 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

0: 80er Jahre, das Album Kick in Excess mit Never Tear Us Apart, 1988 ist das, glaube ich, rausgekommen. Nee, 87 ist das Album rausgekommen und es gab alleine sechs Auskopplungen aus diesem Album und dieses hier war die vierte Single, Never Tear Us Apart in Excess und unvergessen Michael Hutchence. Und er hat diesen Song für seine damalige Freundin Michelle Bennett geschrieben, wenn ihr es ganz genau wissen wollt. Und was ich noch sagen wollte, wir haben einen neuen Follower und zwar Eckhard Buini. Danke fürs Folgen der Seite Open Minded Radio und da gibt es natürlich erstmal einen Tusch hier im Hintergrund und auf jeden Fall ist das der Schlüssel für Playlists, die es einmal die Woche gibt und wie gesagt, Treffpunkt hier bei der Sendung Open Minded Radio von 9 bis 12 auf den Donnerstag und auf jeden Fall sage ich danke fürs Liken, fürs Folgen und und jeder, der folgt, der kriegt einen Tusch von mir hier über den Sender und den werde ich auch auf jeden Fall erwähnen und es ist auf jeden Fall nützlich für unsere Reichweite und für unsere Community und ich sage auf jeden Fall dann auf jeden Fall schon mal Dankeschön.
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0: Hand of Fate aus gleichnamigem Album der US-Band veröffentlicht 1990 und erinnert mich auch immer so ein ganz bisschen von der Stimme her und so vom Sound mit der Gitarre eben an NXS. Also ich hatte NXS rausgesucht und da fiel mir das Album Hand of Fate nochmal ein. Shock the World zum Beispiel auch nochmal ein Anspieltitel von diesem Album und ist auch, wie gesagt, nicht so bekannt, würde ich mal sagen. Wurde früher in den Dröhnhallen wurde es gespielt und zwar Titel Nummer 2, Shock the World, und wir haben jetzt eben hier God is Alive gehört. Das sind nur 7 Titel auf diesem Album und wie gesagt, auch so ein bisschen seltener, ich weiß gar nicht, Shop 21 CDs sind drin zu kaufen und wie gibt's die? Ja, gibt's für kleines Geld, gibt es ab 2 Dollar, wenn ich das hier so sehen kann, und natürlich das Porto noch oben drauf. Auf jeden Fall. Und jetzt.
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0: Den haben wir um 9.34 Uhr eine Meldung und zwar natürlich wieder zwischen Dreieck Stur und Bremen-Hemmeling. 4 Kilometer stockender Verkehr und das ist die A1 Osnabrück Richtung Bremen. Ja, und wo wir eben den Tusch rausgehauen haben, hauen wir den Tusch auf jeden Fall nochmal raus, würde ich mal so sagen, weil der Chris Benning, der hat aus Nienburg, der hat nämlich Open Minded Radio auch geliked und ist jetzt auch Follower. Herzlich willkommen! Ja, und ganz gleich nochmal. Ja, wie gesagt, aus dem Nienburger Raum und wir Mittelweser sind das. Und wenn ich seine Seite aufrufe hier bei Facebook, hat er auch ein amtliches Mischpult da und er hat auf jeden Fall mit Radio und so weiter zu tun. Sonst hätte er nicht so ein zweiteiliges Mischpult da stehen. Irgendwie ein geiles Gerät. Auf jeden Fall herzlich willkommen, Chris Benning. Und wie gesagt, jeder, der Follower wird von Open Minded Radio, der kriegt hier einen Tusch. Und jetzt außerdem noch die Rolling Stones mit einem Amy Winehouse Cover. You know I'm not good. Oder I'm no good. Die Rolling Stones. Four Eigentanks. Hier bei Open Minded Radio um 9.35 Uhr.

Jo, die Rolling Stones hier bei Open Minded Radio. Und jetzt geht's zu John Gordon Langthith. Und zwar ist er am 29. Oktober 81 in Fargo, North Dakota, geboren. Fargo gibt's doch ohne Serie, habe ich doch auch geguckt. Ja, er begann mit 12 Jahren, bekam er seine erste Gitarre und Gitarrenunterricht und war dann auch schon gleich Mitglied in der Gruppe Bad Medicine Blues Band. Bereits nach wenigen Monaten wurde er Frontmann in dieser Band und die hat sich dann umbenannt in Kid Johnny Lang and the Big Bang und haben 95 ihr erstes Studioalbum veröffentlicht. Da war der Mann 14 Jahre alt und seinen größten Hit hatte er, seinen kommerziellen Durchbruch auch, im Alter von 16 Jahren auf dem Album Lie to Me mit gleichnamigen Titel. Hier ist Johnny Lang.

0: Jo, dass der gute Mann 16 Jahre alt war, als er diesen Song gemacht hat, das hört man auf jeden Fall nicht. Der klingt doch absolut erwachsen. Auf jeden Fall ist er durch seinen Stimmbruch auf jeden Fall durch. So hört es sich auf jeden Fall an. Ja, und dann möchte ich mich erstmal bei meinem geschätzten Kollegen Dennis Pumm, der hat heute Morgen die Frühschiene hier von 6 bis 8 Radio Weser am Morgen gemacht und hat mich netterweise auch angekündigt hier mit der Sendung Open Minded Radio. Dafür möchte ich nochmal Danke sagen. Und warum ich das jetzt sage, das hat damit zu tun, dass er zum Beispiel auch die Kinozeit produziert. Und die haben wir jetzt hier auf der Pfanne stehen. Kinozeit Oktober, die zweite, so steht's hier. Heute gibt's in der Kinozeit einen Film, der sich mit Facebook und seinen Algorithmen beschäftigt. Und im Heimkino gibt's nun einen Rache-Action-Thriller. Und der zuvor für heftige Diskussionen gesorgt hat. Wie gesagt, Dennis Pumm macht euch schlau mit der Kinozeit hier bei Open Minded Radio.
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2: Oh Scheiße! Du heiliger Zombie!
3: Upgrade!
4: Hast du Interesse an Social Media?
5: Nicht im geringsten. Also, ich bin investigativer Journalist. Und dieser Kerl und diese Firma spielen eine nie dagewesene Rolle in unserem Leben.
6: Erinnern wir uns nochmal zurück. Vor ein paar Jahren enthüllten die sogenannten Facebook-Files, wie die Algorithmen dazu beitragen, Menschen zu radikalisieren und Fake News in der Welt zu verbreiten.
7: Facebook will, dass sie so lange wie möglich auf der Seite bleiben. Und vor 2 Jahren wurde der Algorithmus geändert.
8: Warte, Mark! Wir wollen gegen Hassreden vorgehen. Und du willst sie noch anfachen und auf die Spitze treiben?
9: Ende der Diskussion.
6: Jetzt erzählt der Polit-Thriller Social Reckoning, wie die Facebook-Mitarbeiterin Frances zur Whistleblowerin wurde. Einem Journalisten erzählt hat, wie der Chef Mark Zuckerberg die Inhalte bewusst am meisten verbreiten lässt, die extreme Emotionen schüren.

0: Menschen zu verbinden, ist eine wertvolle Mission. Denn manche Menschen sind unbeholfen. Die beste Version von sich selbst sind sie allein vor dem Computer.
1: Also was ist das Problem?
0: Es hat sich was verändert.
2: Die Cops sind wie Arschlöcher, weil ich weiß bin.
0: Ich wollte rausfinden, wer meine Freundin radikalisiert hat.
1: Und?
0: Wir waren es.
3: The Social Reckoning führt vor Augen, welch verheerende Wirkung der unkontrollierte Einfluss der sozialen Medien auf Milliarden von Menschen, vor allem für Jugendliche, hat.
4: Ich will Beweise.
5: Sie wird von Klagen nur so zerfetzt werden.
0: Wir haben 102 Stunden, alles zusammenzutragen. Beweise zu Drogenkartellen und eine Studie, die nicht
3: Meta hüllt sich meist in Schweigen, tut bis heute recht wenig, dieser Entwicklung Paroli zu bieten. Für alle, die in der modernen Medienwelt unterwegs sind, ist dieser Film ein Muss und wird manchen die Augen öffnen.
6: Wusstest du etwas davon?
3: Im Heimkino läuft nun ein heftig diskutierter Film von Uwe Boll, Citizen Vigilante.
7: Ihr werdet alle ausgenutzt.
8: Doch entgegen der allgemeinen Erwartungen hofft die Bevölkerung nicht auf die Unterstützung von Regierungsbeamten oder Strafverfolgungsbehörden. Stattdessen liegt sie in den Händen der mysteriösen Gestalt eines Selbstjustizlers, der eine Art von Gerechtigkeit walten lässt, von der manche glauben, dass die Behörden sie versäumt haben.
9: Wurde so viel über mich
3: der wohlhabende Amerikaner Sanders nimmt das Gesetz selbst in die Hand und macht Jagd auf Gewaltverbrechen und korrupte Richter.
7: Der Staat, die Gerichte, die Polizei. Ihr denkt, sie lassen euch im Stich?
9: Sie existieren nur, um euch zu kontrollieren.
3: Seine brutalen Aktionen machen ihn zum gefeierten Social-Media-Phänomen und auch zum Märtyrer, aber auch zum international gesuchten Verbrecher.
10: Er ist ein echter Held.
11: Wir brauchen mehr solche Leute in Kanada.
7: Was tut euer Land? Gar nichts.
8: Fest steht, dass unser derzeitiges System unsere Bürger nicht ausreichend schützt.
3: Citizen Vigilante, ein provokanter Action-Thriller mit kritischem Unterton. Es ist wohl Uwe Bolls provokantestes Werk. Im Sommer, im Juni vom Kino verschmäht, dann von Elon Musk kostenlos auf X hochgeladen und nun doch in den Streaming-Portalen gelandet. Erstmals auch in Deutsch. 1,5 Stunden, die nachdenklich machen.
7: Wir können die Geschichte ändern.
12: Jo, zwei gute Tipps von Dennis Pumm, meinem geschätzten Kollegen. Und was ging heute Morgen auch durch die Medien, durch die Nachrichten? Mit 13 Jahren soll Social Media ab 2027 erst verfügbar sein und dann in eingeschränkter Version. Und das staffelt sich dann bis zum 18. Lebensjahr. Und ganz ehrlich jetzt, ich habe auch damals so gedacht, überhaupt auch das ganze Internet mit allem, wo man überall gucken kann, dass das damals so absolut ohne Regeln an den Start gegangen ist und auch das die hier mit Social Media, ne, die Algorithmen natürlich ausreizen, um uns so lange wie möglich vor diesen Dingern sitzen zu haben. Ne, das wissen wir ja mittlerweile alle. Und ich meine, ich bin ja einer von den Alten. Ich bin bei Facebook. Normalerweise ist ja Instagram und ich weiß nicht, wo TikTok sonst was angesagt bei den jüngeren Leuten. Und ich glaube, Facebook ist noch so die Rentnerfraktion, die noch übergeblieben ist. Und ich bin auch nicht bei Instagram. Vielleicht sollte ich das auch mal machen. Aber ich dachte immer, eine Plattform reicht und auch wenn es jetzt mittlerweile, ich weiß nicht, böse Zungen sagen ja, Facebook ist mittlerweile die Rentnerplattform. Ne? Das nochmal dazu und ja, mal sehen, wie das mit Social Media und so weitergeht für die Kinder, würde ich mal sagen. Und ja, überhaupt so also diese ganze Handynummer auch in den Schulen und so weiter und so fort ist natürlich ein großes Thema und finde ich auch zu Recht. Ne? Und jetzt die Eagles. Get over it. Hell freezes over. Das Album.

0: Get over it.
1: Jo, die Eagles, Get Over It, Hell Freezes Over, das Album, ich sagte es zum Anfang des Titels. Und jetzt komme ich zu einer deutsch-holländischen Melodik-Rock-Band, ich würde auch sagen Hard-Rock-Band. Und zwar heißen die New Legend und die waren aktiv von 1990 bis 1992, haben nur zwei Alben rausgebracht und die haben einen wunderbaren Klassiker neu interpretiert und zwar von den New Adventures. Midnight Magic Maniac. Gab es 1981 im Original von New Adventures auf diesem Album, wo auch Come On drauf war. Und hier 1990 auf dem Debütalbum von New Legend. Ist im Übrigen eine Maxi-Single-Auskopplung hier, also die lange Version, über 6 Minuten lang. Und ja, hören wir mal rein, ne?

0: Jo, dann habe ich eben noch mal auf der Seite, wo es Schallplatten gibt oder wo es Tonträger gibt, geguckt. New Legend. Im Übrigen ist es nicht das erste Album, sondern es ist das zweite Album, auf dem dieser Titel drauf ist. Deep Colors Bleed heißt das Album. Das erste heißt New Legend und es ist das zweite Album, allerdings in der etwas kürzeren Version. Und dann habe ich zum Beispiel auch mal geguckt, da sind ja zum Beispiel auch die Singles und die EPs und so weiter gelistet. Aber diese Maxi-Single hier ist auf jeden Fall nicht gelistet, komischerweise. Also Midnight Magic Maniac ist bei Discogs nicht gelistet, habe ich auf jeden Fall als Maxi-Single-Version nicht gefunden. Ja, dürfte ein Vinylstückchen sein, sprich nur auf Vinyl veröffentlicht worden, nicht? Ja.
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0: Ja, um 10 Uhr und gleich 2 Minuten haben wir mit letztendlich eine bzw. 2 Meldungen. Vorsicht bitte auf der A1 Osnabrück Richtung Bremen zwischen Dreieckstur und Bremen-Hemmeling steht ein defekter LKW. Und genau auf der gleichen Strecke Stur-Hemmeling gibt es im Übrigen auch 4 Kilometer.

0: Kilometer stockenden Verkehr zu vermelden. Ich wünsche euch eine gute Fahrt. Kommt gut an da, wo ihr hin wollt.
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Ja, auf jeden Fall wünsche ich euch weiterhin einen schönen Vormittag hier bei Open Minded Radio. Ich bedanke mich auf jeden Fall. Hier bei Facebook sind 24 Likes auf das Startbild eingegangen. Corny, dein geiles Bild hat wieder richtig abgeräumt und es gab auch einiges an Kommentaren, auf die ich vielleicht ein bisschen später nochmal eingehen werde. Und wie ja in der ersten Stunde schon irgendwie angedacht und gebeten, ob ihr eine 1 beziehungsweise für positiv, eine 2 für negativ in den Chat hier bei Facebook Open Minded Radio reinhaut, ob wir nächste Woche wieder eine Wish-You-What-Sendung machen wollen. Ich würde sagen, jeder schickt 2 Titel. Ich hoffe, dass wir denn mit 3 Stunden hinkommen. Um die 30 Titel werden wir brauchen, wenn ich nicht zu viel rede. Oder wenn es ganz kurze Titel sind oder so, sind es auch manchmal 32. Und wie gesagt, schickt mir jedes Mal 2 Titel, die bis Dienstagabend an openmindedradio@t-online.de oder bei Facebook Open Minded Radio. Und ansonsten wünsche ich euch weiterhin gute Unterhaltung. Und wir machen auch so ein bisschen bluesrockig weiter, auch aus der, ja, wie soll ich sagen, aus den 90ern. Hier ist New Frontier aus gleichnamigen Album mit dem Lonesome Blues und, ja, weiß nicht, 2, 3 Titel noch und dann gibt's eure Musikwünsche. Soundblock wieder nach hinten verschoben, wie immer. Ich krieg's nie hin, den um 10:30 rauszuschicken und ich wünsche weiterhin gute Unterhaltung.

Jo, die Wungs waren auch in den 80er Jahren, End-80ern aktiv. Die Band New Frontier, gleichnamiges Album, ist auch das Debütalbum. Sie kommen aus Kalifornien, San Francisco, und die machen melodischen AOR, wie hier steht, und ich finde normalen Hardrock, würde ich mal sagen. Und hier zum Beispiel die KI schickt hier wieder was raus, vergleichbar mit Bands wie 38 Special. Und 38 Special ist Southern Rock, wie ich persönlich finde, und das hat damit gar nichts zu tun. Das ist eher so ein klassischer Hardrock oder, ja, vielleicht auch noch Adult-Oriented Rock, sprich AOR, Melodic Rock, Stadion Rock. Und mit Billy Satellite wird diese Band hier auch verglichen. Ich glaube, sie haben 2 oder 3 Alben gemacht und dann war es eigentlich auch schon vorbei. Die nächsten haben auch nicht sehr viel mehr gemacht. Ich rede von der Band Little Caesar, US-amerikanische Hardrock-Band, die kommen aus Los Angeles. 1987 haben die sich gegründet. 1993 haben sie sich hier aufgelöst. 2001 haben sie sich wieder, ja, das ist ja ganz oft so, wieder zusammengetan. Vielleicht brauchten sie Geld oder so oder hatten wieder Bock, richtig gute Musik zu machen. Und ich rede von der Band Little Caesar. Und der Produzent dieses Albums war Bob Rock, der zuvor zum Beispiel auch mit The Cult oder Mötley Crüe gearbeitet hat. Und mit dem nahmen sie ihr erstes Album auf, selbst betitelt, also heißt auch Little Caesar, 1990. Und das deutsche Hardrock-Magazin Rock Hard erstellte damals eine Liste der 500 besten Alben aller Zeiten, und da war dieses Album auch auf Platz 487. Zwar ziemlich weit hinten, aber trotzdem noch in den besten 500 drin, und mir gefällt es auch richtig gut. I Wish It Would Rain, Little Caesar.

Jo, ich würde sagen, beide Alben kann man auf jeden Fall reinhören. Einmal das Album Bad Influence und dieses Album, was auch Little Caesar heißt, also Same, Little Caesar, Same, das war das erste Album. Ich habe von diesem ersten Album den Titel Hard Times from the Start aufgenommen, Cajun Panther oder Panther und wie gesagt, I Wish It Would Rain, den haben wir hier eben gehört und jetzt haben wir Magpie Salute und dann kümmern wir uns gleich mal um eure Musikwünsche. Hier ist Mother Storm aus dem Album High Water 2.

0: Ja, ich kann mir nicht helfen. Die klingen auch nach den Black Crowes und die haben ja auch damit zu tun. 2016 nach der Auflösung von den Black Crowes wurde Magpie Salute gegründet, US-amerikanische Band. 2016 war das und es wurde von Gitarrist Rich Robinson von den Black Crowes wurde diese Band ins Leben gerufen, sowie mit dem Sänger John Hogg, der bei der Band Moog war und ja noch andere Mitglieder von den Black Crowes. Mittlerweile gibt es die Black Crowes ja wieder, sie haben glaube ich 2 Alben gemacht und Magpie Salute gab es von 2016 bis 2019 und eine altbekannt auch wie die Black Crowes, Bluesrock, Hardrock, Southernrock, alles so in dieser Richtung und gefällt mir auf jeden Fall auch richtig gut, ja.
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0: Jo, darum möchte ich doch bitten und schickt mir eure Musikwünsche. Und wie gesagt, wir hatten es ja in der ersten Stunde schon und ich habe es Anfang dieser Stunde auch schon gesagt, so kurz nach 10 und ich wiederhole es auch gerne nochmal. Lass uns Wish You What nochmal ins Leben rufen. Also schickt mir eure Musikwünsche bis Dienstagabend, wenn es geht, 2 an der Zahl. Und dann sehe ich mal zu, ob wir eine komplette Sendung mit euren Musikwünschen vollkriegen. Ansonsten, heute sind glaube ich 5 Musikwünsche eingegangen von euch und die werden wir jetzt auf jeden Fall abfeiern und ansonsten für nächste Woche Wish You What, also wie gesagt, 2 Titel von euch und je nachdem, wie viel kommen, nehme ich denn 1 oder 2 oder so viel rein, wie es geht, wie wir die Sendung vollkriegen. Ich hoffe, es kommen genug, dass wir so 30 Titel zusammenkriegen. Also bemüht mal eure grauen Hirnzellen und sucht mal ein paar schöne Sachen raus, die wir hier nächsten Donnerstag über den Äther schicken können und auf jeden Fall bleiben wir damit open-minded. Und wie gesagt, schickt mir das bis Dienstagabend, jetzt während der Sendung auch schon gerne. Und ich hatte ja vorhin gefragt, schickt mir eine 1, habt ihr Bock auf Wish You What oder 2? Nee, lass mal lieber, mach mal lieber selber und so. Und es sind mehrere Einser von euch eingegangen hier bei Facebook. Auf jeden Fall nochmal danke dafür. Und Moment mal eben, ich muss mal eben hier nochmal zurückgehen auf die Seite. Ich bedanke mich auf jeden Fall bei euch hier für die ganzen Likes und so weiter und so fort und auch, dass hier heute Morgen schon wieder 2 Leute die Seite geliked haben. 24 Likes auf das Startbild haben wir, also wir kämpfen uns langsam an die 30 ran. Ich sage auf jeden Fall schon mal danke dafür. Und dann fangen wir gleich mit dem Musikwunsch von Thomas Papen an und der schrieb, Moin Olli, hier meine Musikwünsche für Donnerstag. 1 hat der Kingdom Come aus dem Album Twilight Cruiser aufgeschrieben. Der schreibt immer mehrere zwischen 3 und 6. Dann hat er Nummer 2 Meatloaf auf der Pfanne und Nummer 3 ist die Band Magnum mit Need a Lot of Love aus dem Album Vigilette und das spielen wir jetzt hier. Der Musikwunsch für Thomas, Need a Lot of Love und die brauchen wir doch alle in dieser komischen kriegerischen Zeit, oder nicht? Hier ist Magnum.

Jo, wir haben 10 Uhr und 26 Minuten. Der erste Musikwunsch ist Yvonne Eta Magnum aus dem Album Vigilante oder Vigilant. Ich weiß gar nicht genau, wie es gesprochen wird. Need a Lot of Love Magnum. Das ist 80er Jahre, ne? Und jetzt kommen wir zu dem Jimmy, sprich Fred Gieschen. Und der hat auf jeden Fall auch noch einen Flyer geschickt, den ich euch auch gleich nochmal hochladen werde. Werde ich während des nächsten Titels machen. Und zwar, ich komme mal wieder mit einem Hinweis auf die Schallplattenbörse um die Ecke. Und zwar Vinyl Vibes, so der Titel der Börse, der noch bis Sonntag, den 18. Oktober in Schneverdingen stattfindet. Veranstalter ist der dortige Kulturverein. Auf dem anliegenden Flyer findest du beziehungsweise die Hörerinnen und Hörer die dazugehörigen Infos grüßen.

Grüße an das dortige Team verbunden mit dem Musikwunsch von mir und ich habe mir die Tedeschi Trucks Band gedacht vom Album Future Soul, ist auch ziemlich neu, der Titel Devil Be Gone und den schicken wir jetzt ab und ja, vielen Dank und viele Grüße aus Wildstedt, schreibt er, Gruß Jimmy.

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1: Jo, und das um 10 Uhr und gleich 32 Minuten. Vorsicht bitte, auf der A1 Bremen Richtung Osnabrück zwischen Kloppenburg und Vechta liegen Kunststoffteile. Dann haben wir nochmal die A1 Osnabrück Richtung Bremen zwischen Dreieckstur und Bremen-Hemeling stockt der Verkehr auf 4 Kilometer. Und ja, das andere sind alles Blitzer, die will ich euch gar nicht vorlesen.

übrigen Urlaub und sitzt entspannt zu Hause. Mit Kaffee hat er auf jeden Fall hier geschrieben bei Facebook Open Minded Radio. Den genauen Wortlaut kann ich euch im Moment nicht geben, weil mein rechter Rechner hat sich leider aufgehängt. Den muss ich mal eben kurz resetten und wieder neu starten. Ich weiß auch nicht, was da wieder los ist. Auf jeden Fall sagt er, dass der Browser sich aktualisiert hat und damit hat er sich irgendwie aufgehängt. Aber ich will euch mit diesen Sachen natürlich nicht langweilen. Neumi hat geschrieben, ach Menno, fast vergessen, Musikwünsche für Donnerstag. Da hätte ich gleich zwei. Ja, einen habe ich rausgesucht und zwar Karl Ihl mit Spacecraft. Ganz liebe Grüße aus Weihe, Neumi. Beste Grüße gehen zurück.

Ja, der Musikwunsch für Neumi hier bei Open Minded Radio um 10 Uhr und gleich 37 Minuten. Eine Sendung für den 22.10. Da hat Thomas geschrieben, ich bin nicht bei Facebook, hat er mir per E-Mail geschrieben und ich hätte da auch eine 1 zu vergeben, da ich nicht bei Facebook bin. Auf diesem Wege hat er in einer Mail geschrieben. Das auf jeden Fall, weiß ich auf jeden Fall Bescheid. Und was haben wir noch? Der Frank Trehmann hat geschrieben und hat mir schon ein paar Anregungen auf jeden Fall dagelassen. Zweimal die Band The Beat, einmal das Live-Album und einmal ja mit Adrian B. Liu und Tony Levine, Steve Vai, Danny Carey von den Tool und die spielen King Crimson Nummern wie die Götter. Da hat er was rausgesucht und von Saga hat er auch was auf der Pfanne aus dem Album Behavior und Genesis. Da ist auch Taking It's All Too Hard. Mal sehen, was wir auf der Pfanne haben. Ein, zwei Titel werden auf jeden Fall kommen und auf jeden Fall danke für die Wish You What Sendung, dass ihr jetzt schon irgendwie rausschickt und ja, wie gesagt, kann ich gleich ausdrucken und mir gleich weglegen, gleich abheften, sag ich mal. Und

Dann haben wir, sind wir auf jeden Fall schon mal mit den ersten Titeln für die nächste Sendung am Start. Wir machen weiter und zwar Nossi ist jetzt dran. Hey Olli, es ist Dienstag, mal eben während der Arbeit einen Musikwunsch schicken. Heute mal was ohne Gitarre von Underworld, Birds One. Dankeschön und grüß mir die Leute, Nossi.

Ja, ich kenne zwar Underworld mit Born Slippy und Underneath the Radar, war ja damals, damit sind sie ja bekannt geworden, aber diesen Titel Bird One in der Radio Edit, den kannte ich auf jeden Fall nicht und auf jeden Fall geiler Hypnossi, ne, geht auf jeden Fall mit in den Abspielordner, also von Titel, die ich auf jeden Fall wieder spielen werde. Bei manchen Titeln, bei den Musikwünschen, die packe ich in einen Ordner, der heißt nur einmal und dann, weil ich nicht immer dazu komme, die komplett durchzuhören. Und das mache ich aber natürlich, wenn ich hier mit euch vorm Radio sitze, habe ich einen Kopfhörer auf und höre das. Und dann entscheide ich immer, geht das mit in den Ordner oder nicht. Und meistens ist es auf jeden Fall so, dass eure Musikwünsche mich so tiggern, dass ich sage, das muss unbedingt mit in den Ordner. Und das kannst du auf jeden Fall nochmal spielen, weil das ist eben einfach open-minded. Ja, das auf jeden Fall nochmal dazu. Und das waren im Übrigen eure Musikwünsche. Diese Woche 5 Stück nur, war nicht so viel. Dafür hauen wir nächste Woche richtig einen raus. Wie gesagt, openmindedradio@t-online.de. Da schickt mir die Musikwünsche bis nächsten Dienstag hin und dann sehen wir zu. Wie gesagt, 2 Titel sollten es immer schon mindestens sein, vielleicht auch mehr, falls nicht genug kommen oder so. Und der Neumi hat zum Beispiel auch gerade nochmal eben 2 Titel losgelassen für die

nächste Woche. Einmal The Tea Party und einmal Craig Erickson. Das habe ich auf jeden Fall jetzt mal nochmal eben in der Kürze der Würze gesehen. Und wie gesagt, wir haben 10.43 Uhr. Wir kommen jetzt zu dem Soundblock diese Woche. Ich habe 4 Titel rhythmischer Art für euch rausgesucht. Und zwar Duran Jones in The Indications mit Morning in America. Gregory Porter mit Putting on the Ritz. Sarah Jane Morris mit Pepek zusammen mit Hold on to Love in dem NDT und Mickey Moore Remix und den Anfang machen die OJs in dem Joey Negro Remix mit I Love Music. 4 Titel, ohne dass ich reinrede, rhythmisch gehalten und wir hören uns gleich wieder. Viel Spaß dabei, jetzt hier bei Open Minded Radio. Der Soundblock. Und das war wieder der falsche. Den nehmen wir jetzt, ne? Ich muss ja hier, die macht der Regler irgendwie, sind 8 Regler drauf, ne? Überfordert mich manchmal, ne? In diesem Sinne.

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1: Um 11 Uhr und eine Minute haben wir eine Meldung für euch, und zwar auf der A1 Osnabrück Richtung Bremen zwischen Dreieck Stur und Bremen-Hemeling gibt es 5 Kilometer stockenden Verkehr zu vermelden. Ich wünsche euch eine gute Fahrt.
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1: Jo, der etwas andere Donnerstagvormittag hier bei Radio Weser TV, Open Minded Radio. Jeden Donnerstag, wie gesagt, 3 Stunden gibt's auf die Ohren, von 9 bis 12 immer. Und wie auch schon eben vorhin gesagt und angekündigt und von euch auch schon, gab's ganz gute Rückmeldungen. Nächste Woche, wish you what, wünscht dir was, schickt mir 2 Titel rüber bis Dienstagabend, dann habe ich genügend Zeit, falls ich die Titel nicht habe, sie zu besorgen, um euch eine Playlist zusammenzustellen. Und dann machen wir mal eine Sendung, die nur von euch irgendwie zusammengetragen ist, und ich muss nur die Titel raussuchen und brauche mir nicht so viel Gedanken machen. Ich sagte es am Anfang der Sendung, ich habe letzte Woche da gesessen, beziehungsweise diese vor 2-3 Tagen, und habe gedacht, ey, was machst du denn diese Woche? Du hast jetzt fast 8 Jahre gesendet und ist auch schon eine ganz schöne Zeit, hast ja auch letztendlich gar keinen richtigen Urlaub gemacht, sondern nur, wenn ich mal krank war, und dann jede Woche, ja, das gehört eigentlich zum Leben dazu, dass man einmal die Woche eine Playlist zusammenstellt irgendwie.

wie, das habe ich in mein Leben eingebaut, aber deswegen hast du trotzdem ab und zu, auch wenn ich ganz viel Musik habe, so eine Ladehemmung und weißt nicht, hey, was spiele ich in diese Woche, ich habe schon alles gemacht irgendwie und was mache ich bloß und ja, ich hoffe, es hat euch bis jetzt gefallen, die ersten 2 Stunden sind ja über die Bühne, eine gute halbe Stunde gab es auch von euch, 1,5 von mir und ich hoffe, die haben einigermaßen gefallen und ich wünsche auch weiterhin gute Unterhaltung, vor allen Dingen auch im Bremerhavener Raum, ja, schickt mir auch mal von da was, mal sehen, was ihr so hört da oben an der Waterkant, hätte ich jetzt fast gesagt. Und was ich auch noch loswerden wollte, Jimmy hatte es geschickt und hat sich auch einen Musikwunsch noch dazu gewünscht, den wir ja gehört haben. Und zwar Plattenbörse, Vinyl-Vibes in Schneverding. Und zwar die Plattenbörse findet vom 12. bis noch bis zum 18. Oktober statt im ehemaligen Geschäft von der Lied in der Pferdener Straße 27 in Schneverding und da ist Öffnungszeiten ist täglich von 11 bis 19 Uhr. Und wo wir gerade bei Schallplattenbörsen sind, Bremer Schallplattenbörse, auch am Sonntag, 18. Oktober, Weserpark, Hans-Bredow-Straße 20 in 28207 Bremen, jetzt wisst ihr es ganz genau, hat mit dem Antikmarkt zu tun, die machen eine Symbiose, hätte ich fast gesagt, auf der einen Seite ist Antikmarkt, auf der anderen Seite ist Schallplattenbörse und natürlich auch CDs und so weiter und so fort, alles was Tonträger sind und zahlreiches Erscheinen. Ja, was diese kulturellen Sachen ist natürlich gewünscht und ansonsten ja nicht, dass die Plattenbörsen jetzt hier auch noch wegsterben, sondern dass die ganzen Freaks auf jeden Fall ihre Sachen suchen können und auch finden. Ne? Ich kenn's ja auch noch von früher, da bist du in Second-Hand-Laden reingegangen, hast irgendwelche Sachen gesucht, warst Sammler und dann fängst du bei A an. Und hörst bei Various Artists auf, bei den Samplern und dann guckst du dir auch noch die Maxi-Singles an und letztendlich gehst du erst raus, wenn du fast den ganzen Laden gesehen hast. Willst ja nichts verpassen. Ist halt so, ne? Heute ist natürlich mit dem Internet ein bisschen anders, aber trotzdem dieses haptische Gucken hat auf jeden Fall was. Und vielleicht triffst du noch jemanden, der das gleiche Steckenpferd hat wie du, ne? Das nochmal auf jeden Fall dazu. Ja, wir haben noch 55 Minuten und wir machen weiter mit Tom Cochrane. Hier ist Just Stream. Scream.

Thomas William Tom Koch Rain, so heißt er richtig. Er kommt aus Lynn Lake in Manitoba in Kanada. Er ist Sänger-Komponist. Er war früher Leadsänger der Band Red Rider und hat natürlich auch einiges an Solo-Scheiben gemacht, wie diese hier eben, und zwar Wrecked Ass Road. 1995 war das hier mit Just Scream. Ja, und wir machen weiter, und zwar gehen wir jetzt nach Australien. Hardrock-Band, Mitte der 80er Jahre gegründet, hatten mehrere Platten in den Top-Album-Charts. Ich rede von der Band Noisework, so heißt auch das erste Album 1987, 1988, das Album Touch und so weiter und so fort. Sie haben sich mehrfach aufgelöst und haben sich wieder vereint. Momentan sind sie seit 10 Jahren wieder am Start. Die neueren Sachen, die sie gemacht haben, sind für mich etwas hardrockiger und nicht mehr so wie in den Anfängen ihrer Bandgeschichte. Und wir hören jetzt mal in den Titel Keep Me Running rein. Noiseworks.

Hier und der Nächste hat seinen Musikwunsch auch schon wieder losgelassen. Hier bei Facebook in den Kommentaren des Startbildes hier von Open Minded Radio. Und zwar Alvin hat geschrieben, okay Oliver, hallo, für nächste Woche bitte Trio Sunday, You Need Love Monday, Be Alone. Bitte die Albumversion von Großen Kneten und Rheingold Fluss wünscht er sich auch noch. Und ja, auf jeden Fall kommt schon ein paar zusammen. Ich weiß nicht, 3 oder 4 von euch haben auf jeden Fall schon geschrieben. Und da haben wir auf jeden Fall schon mal eine halbe Stunde hier schon mal im Petto, bevor die Sendung überhaupt hier, die laufende, gerade zu Ende ist. 3/4 Stunde haben wir noch, 11.05 Uhr. Hier ist Open Minded Radio, hier ist Radio Weser TV und hier sind die Simple Minds, auch mit einer Maxi-Single-Version. Hier ist Waterfront. Es gibt ja so eine Compilation, so eine dicke Themes, heißt die Volume 4, ist von 1989 bis 90. Da ist Waterfront in dem 89er-Remix drauf. Simple Minds.

Jo, die Maxi-Single-Version der 89er-Remix von Simple Minds, Waterfront, Themes Volume 4, 89 bis 90, Disc Nummer 18. Das sind so Compilations, da sind diese ganzen, wie soll ich sagen, Remixe von Simple Minds drauf, ist so eine Box und das sind mehrere CDs und lohnt sich auf jeden Fall, wenn man die vielleicht mal irgendwo gebraucht, nicht so teuer sieht, würde ich auf jeden Fall mitnehmen, wenn man diesen Sound von Simple Minds mag. Und vor allen Dingen sind auch nicht nur diese neueren Sachen wie Don't You drauf, ist aber auch schon 40 Jahre alt, aber diese, wie soll ich sagen, diese kommerziellen Sachen, sondern auch diese etwas abgefahreneren, new-wavigen Sachen, so wie wir Simple Minds eben damals in unserer Jugend auch kennengelernt haben, ne? Ja, jetzt komme ich zu einer weiteren Band, und zwar britische Rockband. In den 80er Jahren erreichten sie mit 5 Singles die Top 50 in Großbritannien. Ich rede von der Rockband Then Jericho. Ich habe sie kennengelernt mit dem Album The Big Area 1989, und auf diesem Album waren auch schon 2 Hits drauf, und zwar Big Area und Sugarbox. Und ich habe dieses Album anfangs noch als Vinyl gekauft, und hatte ein Freund von mir, hatte sich die CD gekauft, kam ja gleichzeitig raus damals, und auf der CD war noch ein Bonustrack drauf, der hieß Under Fire. Und den gibt's nämlich jetzt. Ja, wie gesagt, auf dem Original-Vinyl ist es nicht mit drauf, aber hier auf der CD als Bonustrack Under Fire, Van Jericho aus dem Album The Big Area. Wir haben 11:22 Uhr.

Ja, ich kann euch leider als Vinylfreak nicht sagen, ob es diese LP damals, The Big Area von Van Jericho, auch mit diesem Bonustrack gab. Also ich kenne sie nur ohne und später auf der CD oder gleichzeitig auf der CD dieser Titel als Bonustrack veröffentlicht worden, Under Fire. Ja, und jetzt kommen wir zu einem Schweizer Musiker, Mitbegründer der Band Yellow. Ich rede von nicht von Dieter Meier, auch nicht von Boris Blank. Ich rede von Carlos Perón. Ja, der hat in den frühen Jahren mit Yellow eine Musikgeschichte letztendlich geschrieben und ist aber dann irgendwann ausgestiegen. Hat zum Beispiel auch Soundtracks gemacht, wie zum Beispiel für den Film in den 80er Jahren Die schwarze Spinne. Und damit komme ich nämlich zu unserem Longplayer der Woche. 9 Minuten 32 Sekunden ist dieser Titel da lang. Es ist elektronisch gehalten. Wie soll es auch anders sein? Carlos Perón mit den heutigen Jungs von Yellow, sprich, oder er war ja damals eben halt Gründungsmitglied und auch mehrere Jahre dabei. Und die frühen Yellow-Sachen gefallen mir persönlich auch so mit am besten, weil das war bahnbrechend damals, was die an elektronischer Musik so produziert haben. Abgefahren, kann ich nur sagen, vor allen Dingen das erste Album von Yellow. Und lange Rede, gar keinen Sinn. Hier ist der Comtour. Carlos Perón, der Longplayer der Woche.

0: Dieses Schloss kam nämlich früher in die Hände von Rittern, die man die Teutschen nannte. Und der, welcher hier zu befehlen hatte, den nannte man den Komtur. Einer der wüstesten soll der Hans von Stoffeln gewesen sein aus dem Schwabenlande. Und unter ihm soll es sich zugetragen haben. Diesem Hans von Stoffeln fiel es bei, dort hinten auf dem Bärhegenhubel ein großes Schloss zu bauen. Und die Bauern, welche zum Schlosse gehörten, mussten es bauen. Der Ritter fragte nach keinem von der Jahreszeit gebotenen Werk, nicht nach dem Heuet und nicht nach der Ernte, nicht nach dem Säet. Zu der und der Zeit sollte der letzte Ziegel gedeckt, der letzte Nagel geschlagen sein. 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Die Bedürfnisse armer Leute kannte er nicht. Er ermunterte sie auf heidnische Weise mit Schlägen und Schimpfen. Und wenn einer müde wurde, langsamer sich rührte oder gar ruhen wollte, so war der Vogt hinter ihm mit der Peitsche. Und weder Alter noch Schwachheit ward verschont. Endlich war das Schloss fertig. Die Bauern waren froh, dass es einmal stand. Sie wischten sich den Schweiß von den Stirnen. Aber war doch ein langer Sommer vor ihnen und Gott über ihnen. Und darum fassten sie Mut und kräftig den Pflug und trösteten Weib und Kind, die schweren Hunger gelitten und denen Arbeit eine neue Pein schien. Aber kaum hatten sie den Pflug ins Feld geführt, so kam Botschaft, dass alle Hofbauern eines Abends zur bestimmten Stunde im Schloss zu Sumiswald sich einfinden sollten. Sie bangten und hofften.
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0: Der Komtur.

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0: Als von Trunk und Imbiss einer hörte, meinte er, der Ritter sei gnädig und gut gelaunt und begann zu reden von ihrer notwendigen Arbeit und dem Hunger von Weib und Kind und vom Winter, wo die Sache besser zu machen wäre. 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
1: Bis zum letzten Ton, der Longplayer der Woche, Carlos Perón aus dem Soundtrack Die schwarze Stimme mit der Komtur. 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Und damit kommen wir zu den Tipps und Terminen hier bei Open Minded Radio, Radio Weser TV. Und anfangen möchte ich heute mit der Music Hall. Und zwar heute am 15. 20 Uhr, da kommt Roseanne Cash mit John Lieventhal. Der Name ist Programm und es ist nämlich die Tochter von Johnny Cash, die auch im Country unterwegs ist. Begleitet wird sie von ihrem Ehemann. Und wie gesagt, in der Music Hall heute um 20 Uhr geht's los. Morgen um 20 Uhr geht's auch los in der Music Hall und da kommen Up to Five, live und direkt um Pop, Jazz, hervorragende Liedstimmen und abgestimmte Harmonien gibt es dort. Das Aladdin, morgen, 16. Oktober, 19.30 Uhr. Ivo Maaten kommt da. Mit dir wird mir warm, so heißt die Tour. Und der macht Indie-Pop. Wie gesagt, 19.30 Uhr geht's dort los im Aladdin morgen. Ebenfalls morgen geht's los und zwar um 18 Uhr im Bremer Modernis mit Tai Ketto und Cory Leoni. Und das ist Rockin' Salvation Co-Headline Tour 2026. Zwei Hardrock-Größen machen gemeinsame Sache und wie gesagt, Modernis 18 Uhr morgen. Ja, den 16.10. Und nochmal morgen, 16.10. ebenfalls, 20 Uhr. Und zwar Soft Loft. Ein Geheimtipp für die Indie-Liebhaber. 5 Musiker kommen aus der Schweiz und werden euch, wie gesagt, ab 20 Uhr im Lagerhaus morgen richtig einheizen. Und das waren die Veranstaltungstipps Part 1. Part 2 folgt nach dem nächsten Titel.

0: Und damit kommen wir zu Part 2 der Veranstaltungstipps hier bei Open Minded Radio, Radio Weser TV. Und anfangen möchte ich mit zwei Tipps für Bremerhaven, und zwar der Pferdestall. Morgen, 16.10. um 20 Uhr, da kommt Dennis Fischer. Tribute to Johnny Cash bringt er mit. Und wie gesagt, um 20 Uhr geht es morgen im Bremerhavener Pferdestall los. Und dann haben wir den Samstag, den 17.10., 21 Uhr, und zwar im Shiva. Da kommt Bad Butler und Dice. Das ist Heavy Metal mit Herz und Leidenschaft. Wie gesagt, 21 Uhr im Shiva, morgen in Bremerhaven. Ja, und des Weiteren haben wir nochmal 1, 2, 3, 4 verschiedene Veranstaltungen, die ebenfalls morgen am 16.10., sprich Freitag, sind. Und zwar am Schlachthof um 20 Uhr kommt Joel Brandenstein mit seiner Emotion 2 Tour, ein Statement für Unabhängigkeit, Gefühle und Musik, die berührt. Wie gesagt, beginnt 20 Uhr. Ebenfalls 20 Uhr morgen im Tower, 1000 Mods. Die Tour heißt 2026. Sie kommen aus Griechenland und haben reichlich Power für die Ohren im Gepäck. Und das ist Stoner, Psychedelic, Punk, Metal und Rock. Wie gesagt, Tower morgen 20 Uhr. Und ebenfalls morgen 20 Uhr Betty's Black Pearl. Da kommt Blanke Sound oder Blanka Sound. Das ist bester Souls von der Kiste mit mitreifenden, reißenden Grooves. Und wie gesagt, um 20 Uhr geht's morgen im Betty's Black Pearl los. Um 21 Uhr geht's morgen los, und zwar im Meisenfrei mit 667, The Neighbor of the Beast. Das ist eine Iron Maiden Coverband, und die starten um 21 Uhr auf der Bühne im Meisenfrei morgen. Und last but not least haben wir die Music Hall Worpswede, Samstag, der 17.10., 20 Uhr. Da kommt Oyster Bass, John Jones, Al Scott, Ray Cooper. The Song Goes On heißt die Tour, und sie kommen mit neuen und mit alten Geschichten. Wie gesagt, Oyster Bands sagt doch einiges. Ja, und nicht zu vergessen, ne? Morgen geht's los, ne? Bürgerweide ist ja Freimarkt. Der 991. Bremer Freimarkt startet morgen Freitag. Und zwar geht es, wie gesagt, bis zum 1. November, also knapp 2 Wochen. Und morgen Abend um 21:45 Uhr, wie immer am ersten Tag des Freimarkts, gibt es das Höhenfeuerwerk. Ja, und dann würde ich ja sagen, ist ja Freimarkt, ne? Und das waren die Veranstaltungstipps hier bei Open Minded Radio.
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0: Jo, 1992 haben sie sich gegründet, die Band Magnum. Und hier aus dem Album Vigilant, ne, das war das Erfolgsalbum, ne, was nach On a Storyteller's Night kam. Vigilant hieß es oder Vigilante. Und es ist zum Beispiel von dem Queen-Schlagzeuger Roger Taylor zum Beispiel produziert worden. Und auch von David Richards, den kenne ich nicht. Aber wie gesagt, Roger Taylor, Drummer der Band Queen, hat dieses Album produziert. Und wie gesagt, ja, das war so, es ging so los mit der Hochzeit der Band Magnum, und das kommende Album ist zum Beispiel, das heißt ja auch Wings of Heaven, ist dann gleich auf Platz 5 eingestiegen in Großbritannien in den Charts, und ich persönlich finde, eine richtig geile Band. Auch die frühen Sachen sind richtig gut, und das ist eine Mischung aus gutem Rock und auch aus Progressivrock. Wie gesagt, 1972 in Birmingham von Tony Clarkin, der ja mittlerweile leider verstorben ist, und Bob Catley, der für den Gesang zuständig ist, gegründet. Tony Clarkin ist ja gestorben, und seitdem hat Bob Catley dann bekannt gegeben, dass es ja zu Ende ist mit dieser Band. Es kam, glaube ich, noch ein Live-Album von der Band, aber nichts Neues mehr, weil Tony Clarkin einer der Köpfe war, die auch die ganzen Titel geschrieben haben. Das nochmal zu der Band Magnum. Ja, und das nochmal zu der Sendung Open-Minded Radio. Wir haben 6:56, also 6 Minuten noch bis zur Schalte. Ich wünsche euch bei den nachfolgenden Sendungen auf jeden Fall viel Spaß. Um 14 Uhr, wenn ihr Lust habt, schaltet wieder rein oder bleibt so lange dran. Dann gibt's nämlich Radio Weser am Nachmittag. Ich mache mir eben 2 Stunden Pause, ess was, gehe mit den Hunden, und dann gibt es eine Nachmittagssendung, die ein bisschen rhythmischer gelagert ist, und ein paar Berichte dazu gibt's auch. Wenn ihr Lust habt, hört auf jeden Fall rein, und natürlich auch für den Bremerhavener Raum, da wird natürlich auch gesendet. Und in diesem Sinne, macht's gut, bis nächste Woche. Playlist übrigens heute Abend gegen 18 und 19 Uhr, sagen wir mal so, dann bin ich, glaube ich, gut im Timing. Und wie ich auch schon gesagt habe, nächste Woche, Wish You What, schickt mir eure Musikwünsche, immer 2 Stück, am besten, dass auch genug zusammenkommen. Wenn 15 Leute schicken, haben wir eine komplette Sendung zusammen. Bis Dienstagabend bitte eure Anregungen, und ich bin mal echt gespannt, was zusammenkommt. Und ja, dann bleibt mir nur die Sachen rauszusuchen von euch. Ich hoffe, es kommen genug. Und in diesem Sinne verabschiedet sich Oliver Popp jetzt, und nächste Woche, wisst ihr ja, gleiche Stelle, gleiche Welle, gleicher Stream. In diesem Sinne.
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0: Am Donnerstag wird unsere Sendung im Sendegebiet Bremerhaven wiederholt.
2: Es ist wieder die Zeit, wo wir hören, Ischer
0: Freimarkt,
2: Ischer
0: Freimarkt,
2: Ischer
0: Freimarkt.
2: Na sowas. Ja, Sie wissen schon, wer dran ist. Für Sie heute wieder am Mikrofon, Caroline Lenz und
0: Christine Renken.
2: Das Thema, meinst du, ob unsere Hörerinnen und Hörer das Thema schon erahnen können nach dieser kurzen
0: Pause? Na, noch zweimal schlafen, dann geht's los.
2: Ja. Ja, je nachdem, wenn man noch ein kleines Nickerchen zwischendurch macht, wird es noch ein bisschen mehr.
0: Ja, genau. Die fünfte Jahreszeit beginnt.
2: Ja.
0: Der Herbst ist da, das ist die dritte Jahreszeit.
2: Genau, die Temperaturen regeln sich runter.
0: Ja.
2: Und wir wollen ein bisschen plaudern. Plaudern über das, was Bremen feiern lässt. Ja, der Hanseat kommt aus sich raus.
0: Ja, den Spruch finde ich immer gut, wenn das du das sagst.
2: Das findet nicht so oft statt und wir wollen uns mal mit ein paar Dingen umzu befassen. Aber damit wir vorher ein bisschen in Schwung kommen, haben wir ein bisschen Partymusik. Und wir beginnen mit I like to move it, move it. I like to move it, move it.
0: Also hin zum Freimarkt.
2: Nee, erstmal ganz allgemein. Ich mag mich bewegen. Ich mag mich bewegen. Das Englische ist echt besser. I like to move it, move it. I like to move it. So, los geht's.
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0: I like to move it, move it. I like to move it. Was ist denn? Wo guckst du denn da rein?
1: Na, ich habe hier was Spannendes.
0: Was ist das denn?
1: Na, Fakten über den Freimarkt. Ach. Weißt du eigentlich, seit wann Bremen das Recht hat, einen freien Markt abzuhalten?
0: Ich antworte wahrheitsgemäß, ja, das weiß ich, seit 1035.
1: Ja, nämlich, das ist der Ursprung des Freimarkts, freier Markt. Und da ist der Freimarkt daraus hervorgegangen.
0: Genau, wir machen
1: das. Das heißt, zum wievielten Mal findet er dieses Jahr statt?
0: Wollte ich gerade mal antworten. Zum 991. Mal.
1: Oh, ob wir die 1000 noch schaffen?
0: Nee, wir geben uns alle Mühe.
1: Ja. Naja, und also übermorgen geht's los. 16. Oktober bis zum 1. November. Da geht wieder die Post ab.
0: Vor allen Dingen nicht vergessen, diesmal fällt es in den Freimarkt rein, die Umstellung der Sommerzeit. Ach, normalerweise ist das immer an dem Wochenende, wo Schluss ist, dass man dann denkt, komm, wir können an der Beerdigung teilnehmen, weil es ist ja wir kriegen eine Stunde wieder. Das ist diesmal mittendrin.
1: Ja. Und weißt du was? In den 17 Tagen, oder da werden über 1 Million Gäste wieder erwartet. Huh.
0: Gäste.
1: Gäste, ja.
0: Okay, über 1 Million.
1: Ja, ja.
0: Dann hoffe ich, dass wir vorbereitet sind.
1: Ach ja, wir haben
0: in
1: Übung.
0: Wir haben ja gerade den Tag der Deutschen Einheit, genau. Da waren ja ungefähr 550.000, da war ja die Hälfte da. Das sollten wir hinkriegen.
1: Und jetzt Freitag ist dann nachmittags die Eröffnung auf dem kleinen Freimarkt, rund um den Roland. Und dann ertönt nämlich wieder der Ruf, Ischer, Freimarkt, Ischer,
0: Freimarkt,
1: Ischer,
0: Freimarkt.
1: Und was hat der Roland um?
0: Ein Herz.
1: Ja,
0: und wie immer sagt er nichts. Weil er ist der Einzige, der alle 991 Freimärkte, naja, nicht ganz. Er ist ja nicht ganz so alt, aber er hat über 600 Jahre, hat er schon Freimärkte gesehen. Und er sagt nichts, also ich verstehe es überhaupt nicht.
1: Ja, und um 16 Uhr wird dann der große Freimarkt auf der Bürgerweite eröffnet. Und abends ist dann der krönende Abschluss, ein Höhenfeuerwerk um 21.45 Uhr. Geht das los?
0: Ja, das kann man ja von überall sehen, weil es ist ja ein Höhenfeuerwerk. Ja. Höhenfeuerwerk.
1: Ja, und es gibt insgesamt 29 Action-Fahrgeschäfte
0: und
1: 14 Kinderkarussells.
0: Ja, da würde ich immer gerne runter drauf drehen.
1: Und natürlich sind auch wieder Neuheiten vertreten.
0: Oh.
1: Die XXL Riesenschaukel, Tiki-Taki. Oh.
0: Tiki-Taki, klingt nach einem Fußballkarussell.
1: Tiki-Taka. Ja. Da muss ich nicht rein. Und in das nächste muss ich auch nicht rein. Ein Überkopffahrgeschäft, bei dem sich Gondeln an einem rotierenden Arm überschlagen.
0: Huh. Ho! Allein schon die Schilder oben. Oh, ich guck mal eben, wir stehen noch, Füße sind noch unten.
1: Ja. Naja, und die typischen Höhepunkte, die wir kennen, sind natürlich auch wieder da. Das Riesenrad, der Rock'n'Roller Coaster. Jo. Der
0: Top
1: Fortress Tower, die Klassiker Wilde Maus, Breakdancer, Happy Sailor und Rotor.
0: Ja. Oh, Happy Sailor ist wumm, wumm, rumgedreht, rumgedreht.
1: Happy Sailor ist gut.
0: Ja, da haben wir vor vielen, vielen Jahren, hat es da mal geklingt und da haben wir doch mal auf den Boden geguckt und was haben wir gefunden? Da ist auch jemand bei dem Drehen der kleinen Schiffchen was aus der Tasche gefallen.
1: Ja, stimmt.
0: Wahnsinn.
1: Na, und umzu wird natürlich auch wieder kräftig gefeiert auf dem Freimarkt und umzu. Bayernzelt, Hansezelt, Riverboat, Almhütte und in der Halle 7.
0: Wollte ich doch sagen, Halle 7. Halle 7.
1: Genau, Halle 7, da geht's wieder. Weißt du eigentlich, wann der Werdertag ist dies Jahr?
0: Nö.
1: Am 21. Oktober heißt es dann wieder, zeig den Werder-Schal. Wer mit einem grün-weißen Schal oder Trikot zum Freimarkt kommt, erhält den ganzen Tag in teilnehmenden Geschäften einen Rabatt.
0: Oh.
1: Wir haben ja mehrere Werder-Schals. Ob wir dann

0: auch mehrere Rabatte kriegen.
1: Ja. Auf die Idee ist wahrscheinlich, sind wahrscheinlich auch schon welche gekommen. Aber ja, ist ja.
0: Dann ein weiterer Höhepunkt ist ja der Freimarktumzug, 24. Oktober. Rund 125 Festwagen und Fußgruppen zeigen dann wieder ihre Kreativität, Akrobatik und bunten Kostüme. Ja. Natürlich begleitet von viel Musik und jede Menge Bonschen.
1: Ja, genau. Puh. Und es wird, glaube ich, auch jongliert. Ja. Schöne Grüße an Achim.
0: Ja. Aber ich habe noch gar nicht geguckt, wie denn die Wettervorhersage so ist. Hast du schon mal einen Blick riskiert?
1: Nee, es ist noch über 10 Tage hin, deswegen gibt es auch noch nichts Genaues. Ein, 2 Tage noch, dann wissen wir mehr.
0: Ja. Und was gibt es natürlich zum Abschluss der Feiertage?
1: Naja, die Beerdigung.
0: Ja, genau. Dann am 1. November ab 20.30 Uhr wird der 991. Bremer Freimarkt zu Grabe getragen. Und die Gäste bekommen natürlich auch wieder Rosen, die von vielen, vielen Teilnehmenden verteilt werden.
1: Hauptsache, es ist schönes Wetter. Wir haben auch schon mal Beerdigung gehabt. Da hat es auch geregnet und da war Petrus traurig, dass es vorbei ist. Ne?
0: Ja, genau.
1: Und das zeigt die hohe Verbindung Petrus zu unserer Stadt, weil er ist ja auch unser Stadtpatron.
0: Richtig.
1: Ne? Der Wettermann.
0: Macht er was mit
1: Wetter. Ja, ich denke, ich hoffe, er ist sensibel.
0: Und wem das da alles zu trubelig ist, der kleine Freimarkt ist ja auch wieder da.
1: Ja.
0: Täglich von 10 bis 21 Uhr und sonntags öffnet er um 11.
1: Also, und auch bis 21 oder länger?
0: Nee, bis 21
1: Uhr. Okay.
0: Ach so. Nee, warte, Moment. Am ersten Tag öffnet er dann um 16 Uhr. Von sonntags bis donnerstags ist von 13 bis 23 Uhr geöffnet.
1: Yeah.
0: Ja.
1: So,
0: freitags und samstags von 13 bis 24 Uhr.
1: Wow.
0: Und soll ich dir was sagen? Wegen dem Freimarktsumzug, da ist dann schon ab 12 geöffnet.
1: Ja, das ist ja besser.
0: Oh, weil, da kann man ja sich schon mal...
1: Ja, kann man ja schon mal ein Auge drauf werfen.
0: Ja.
1: Ja, genau. Und was passt da jetzt musikalisch besser als Ding, Ding, Ding, Ding, Ding? Das wissen der Frosch natürlich. Heute nur Partymusik bei uns auf dem Partyteller oder in der CD-Schublade. Also Ding, Ding, Ding. Nee, so gut kriege ich das nicht hin.
0: Dann lass mal die Profis.
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der Bremer Freimarkt ist für alle, die ihn kennen, ein überaus erfreuliches Thema, das selbst sehr seriöse Bremer Herren veranlasst, sich ein schmales Lächeln zu gestatten. Und es soll im Laufe dieses, das Thema sozusagen einleitenden Textes, auch nicht darauf verzichtet werden, eine der Sache entsprechende Heiterkeit walten zu lassen. Allein die Möglichkeit, dass der ein oder andere Leser, womit die Leserinnen natürlich auch gemeint sind, den Bremer Freimarkt nur vom Hörensagen kennt oder gar, was freilich kaum glaublich wäre, überhaupt nicht. Allein die Möglichkeit gebietet es, die einleitenden Ausführungen über den Bremer Freimarkt mit einer gewissen Ernsthaftigkeit darzustellen. Denn natürlich ist der Bremer Freimarkt eine ernsthafte Angelegenheit. Wie alle fröhlichen Ereignisse, außerdem ist er sehr alt. Es gibt historisch gebildete Leute, die behaupten, aufgrund eingehender Quellenstudien, der Bremer Freimarkt sei eines der ältesten deutschen Volksfeste. Jedenfalls hat Kaiser Konrad II. Am 16. Oktober 1035 dem bremischen Erzbischof Bezelin die Jahrmarktgerechtigkeit verliehen und damit fing alles an. Es wird davon noch die Rede sein. Und bis auf den heutigen Tag wird dem Roland am Eröffnungstag ein riesiges Herz umgehängt, mit einer schönen Inschrift darauf, wie es Freimarktherzen an sich haben. 1000 bunte Luftballons werden mit dem Wind auf die Reise geschickt und die Bremer sagen mit freilich noch etwas zurückhaltendem Temperament: Ischa Freimark. Wie alle ordentlichen Volksfeste findet auch der Bremer Freimarkt auf einem dafür bestimmten Platz statt. Es ist die Bürgerweide hinter dem Hauptbahnhof. Dort stehen die Fahrgeschäfte, die modernsten, schnellsten, verrücktesten. Dort sind die Bierzelte aufgebaut, Weinprobierstuben, Schmalzkuchenbuden, Irrgärten, Geisterbahnen. Und dort hält auch die Dame ohne Unterleib wieder Hof, nachdem sie jahrelang im Schatten jener Damen stand, deren Attraktion es eher war, dass sie einen Unterleib besaßen. Rund 300 bis 350 Geschäfte stehen Jahr für Jahr auf der Bürgerweide. Im Übrigen findet der Freimarkt in ganz Bremen statt. Es gibt einen kleinen Freimarkt auf dem historischen Marktplatz zu Füßen des Rolands mit gemütlichen Karussells, mit Fischbrötchenbuben und mit gebrannten Mandeln, mit Haushaltswaren und Kunstgewerbe. Freimarkt ist in jeder Gaststätte, Freimarkt ist in jeder guten Stube, aber dort natürlich nicht öffentlich. Wer zur Freimarktzeit nach Bremen kommt, der fragt sich, ob das Ganze nicht ein Irrtum und er versehentlich in einer ganz anderen Stadt gelandet sei. Dieser Zweifel entbehrt nicht einer gewissen Grundlage, denn natürlich stellt man sich Bremen und die Bremer ganz anders vor. Bremen ist in der Vorstellung, sagen wir mal, eines Müncheners eine Stadt mit im grauen Nadelstreifen. Das Gedudel der Drehorgeln und die bunten Luftballons irritieren den Fremden ein wenig, ebenso die ganz und gar nicht erwartete Munterkeit der Bremer, von denen es doch überall in Deutschland heißt, sie seien ja ganz nett, aber doch wohl ziemlich stur. Und mit einem Male stimmt das ganze Bild nicht mehr. Denn stur? Na, wer das behauptet, der hat noch keinen Bremer im Bierzelt auf dem Tisch tanzen sehen und ist infolgedessen auch nicht auf dem Bremer Freimarkt gewesen. Aber freimarktbedingte Ausgelassenheit ist nun nicht etwa eine Erscheinung unserer Zeit, sondern schon Friedrich Engels schrieb seiner Schwester Marie am 29. Oktober 1840, er habe auf dem Freimarkt Spaß gehabt. Und ein gewisser Herr Riehl, der vor gut 100 Jahren während der Freimarktzeit in geschäftlichen Angelegenheiten in Bremen weilte, äußerte sich folgendermaßen: Lübeck ist die ehrwürdigste der heutigen drei freien Hansestädte, Hamburg die großartigste, Bremen die feinste. Nur einmal im Jahr in den Tagen seiner Saturnalien zur Zeit des Freimarktes streift Bremen in geflissentlichem Übermute diesen Charakter ab. Das stürzt sich vornehm und gering in den Strudel einer echt holländischen Kirmes. Durch die stille Stadt zieht Sturmesbrausen und es ist, als ob sich alle Drehorgelmänner der Welt auf den Straßen zusammengefunden hätten.

Riehl geht dann auch auf den Betrieb in Poesie gefeierten Ratskeller ein. Und das ist heute noch einer der Plätze, an denen der Prima sich besonders ausgelassen gibt, wenn Freimarkt ist. Dazu muss man wissen, dass der Ratskeller zu Bremen ohnehin der einzige Ort in der ganzen Stadt ist, an dem sich die Prima an gewöhnlichen Tagen zu wildfremden Leuten an den Tisch setzen. Während der Freimarktzeit tanzen sie sogar mit ihnen, und das ist nun wahr wirklich der Höhepunkt bremischer Ausgelassenheit. Der Freimarkt verwandelt eine ganze Stadt und seine Menschen, die sich ohne Widerstand ein Lebkuchenherz umhängen lassen und es dulden, dass sie von ihnen ganz und gar unbekannten Menschen geküsst werden. Ich habe das während eines Freimarktsumzuges selbst gesehen. Für solche außerordentlichen Fälle hat der Bremer aber stets eine Entschuldigung bereit. Ischer Freimark, verkündet er, was in hochdeutscher Übersetzung so viel bedeutet wie »Es ist ja Freimarkt«. Und damit werden alle Ungereimtheiten erklärt, die sich die Bremer während der Freimarktszeit leisten. Lehrlinge entschuldigen damit den Fehler in der Portokasse, der Ehemann seine späte Heimkehr, die selbstverständlich nicht von ihm verursacht worden ist, sondern von anderen, die wie immer kein Ende finden konnten. Ischer Freimarkt. Bekleckerte Krawatten und harmlose Seitensprünge, haltlose Gefräßigkeit an der Schmalzkuchenbude, ein wenig waghalsig überzogene Konten und die 5 in Mathematik, mag sie noch so deutlich im Rahmen des Üblichen liegen, alles ist eine Folge des Freimarkts und wird damit erklärt, ischer Freimarkt. Und jeder sieht es ein. Denn jeder in Bremen befindet sich selbst irgendwann während der Freimarktszeit in einer Situation, da er ein ungewöhnliches Verhalten, eine Nachlässigkeit, einen Ausrutscher erklären muss. Und wie anders sollte er es erklären als mit einem ischer Freimarkt? Denn darüber sollte es keinen Zweifel geben. Jeder Bremer, der etwas auf sich hält, geht mindestens einmal über den Freimarkt und nimmt auch sonst an freimarktlichen Geschehnissen teil. Abgesehen davon, dass es in Bremen ohnehin unmöglich ist, dem Freimarkt aus dem Wege zu gehen, er ist ja überall. Und wie der Freimarkt an sich eine Tradition ist, so haben sich bei den Bremern selbstbestimmte Freimarktattraktionen herausgebildet. Es ist zum Beispiel Tradition, dass die Kinder mindestens einmal mit den Eltern über den Markt gehen, und solange sie noch klein sind, mindestens einmal auch mit den Großeltern. Natürlich macht es viel mehr Spaß, mit den Großeltern zu gehen als mit den Eltern, weil sich die Eltern immer so pingelig anstellen. Auch man, dass man dieses und jenes nicht essen sollte, während die Großeltern grundsätzlich alles erlauben. Größere Kinder brauchen Eltern und Großeltern nicht mehr als Begleitpersonen. Sie beschränken ihre verwandtschaftlichen Kontakte darauf, dass sie Freimarktgeld kassieren gehen. Aber der Freimarkt ist ja nicht mehr ein Fest der, also nicht nur ein Fest der Jugend, er ist ein Volksfest. Und auch ältere Leute gehören, wie man weiß, zum Volke. Es gibt ältere Leute, die gehen über den Markt, um einmal im Jahr über sämtliche noch erreichbare Stränge zu schlagen, alles durcheinander zu essen, was ihnen gerade so in die Quere kommt. Heringsbrötchen und Sahneeis, Schaschlik und türkischen Honig, Kräuterbonbons und Bratwurst, gebrannte Mandeln, Lakritz und Schmalzkuchen. Und es ist sehr merkwürdig, dass all diese Dinge, die doch zusammengenommen normalerweise jeden Magen aus dem Gleichgewicht bringen können, während der Freimarktszeit ein Gefühl allerschönster Harmonie ergeben, die nicht einmal ein durch 3 Liter Bier und entsprechende Menge Schnaps gestört, sondern allenfalls gefördert werden kann. Derart merkwürdig wirkt der Freimarkt auf die Bremer.

Ja, ich habe nochmal das Buch von Hermann Gutmann zur Hand genommen, aus dem Christine ja bereits eine Geschichte vorgelesen hat. Das Buch trägt den Titel Bremer Freimarkt oder Renate, sag mal ehrlich, was findest du eigentlich an Freimarkt so gut? Viele kleine unterhaltsame Geschichten. Entschuldigung, Frosch im Hals. Es wird ja auch kühler, ne? Kann schon mal passieren. Und ja, da habe ich was Nettes gefunden zu dem Moppenonkel. Der ist ja auch ein bisschen in Vergessenheit geraten, aber ich mag diese Geschichte unheimlich gerne. Und ja, hören wir doch mal rein. Georg Droste, der Heimatdichter, der wird Ihnen ja was sagen, der Name, der hat sogar noch den Moppenonkel erlebt, den er als so eine richtige, total verunglückte Schädbodenfigur bezeichnete. Der Moppenonkel war ursprünglich ein Selterwasseronkel. Ja, sowas gab's auch mal. Der stand mit seinem Selterwasserwagen in den 70er Jahren des 19. Jahrhunderts am Herdentor. Der Wagen, der wie eine Kommode aussah, war grün, blau und gelb angepinselt. Und man konnte Selterwasser aus der Weser mit und ohne kriegen. Mit, das war ein Schuss Saft. Der Moppenonkel, der damals noch nicht an Moppen dachte, war übrigens das einzig männliche Wesen in der Runde der Selterwasserhändler. Andere waren junge Damen, die in Bremen allgemein kohlensaure Jungfrauen genannt wurden. Die Sache ging so lange gut und das Geschäft florierte wohl auch, bis das Medizinalamt die kupfernen Siphons prüfte und dabei feststellte, dass sie im Innern eine Schicht Grünspan angesetzt hatten, Frühspinne. Die Selterbuden mussten schließen und auch die fahrbare Kommode am Herdentor stellte von einem Tag auf zum anderen ihren Betrieb ein. Der tüchtige Unternehmer aber stand auf dem nächsten Freimarkt in einer Kuchenbude, wo er vor Grünspan einigermaßen sicher war. Und auch mit dem Gesundheitsamt hat er, soweit bekannt, nie wieder Scherereien gehabt. Er war ein fröhlicher Typ, der immerzu lachte, übers ganze Gesicht und mit den Nasenlöcher extra, wie Droste sich erinnert. Denn der wären so groß, dass er wohl so ein Mittelsorte Kartoffeln es Snufftobak beruken konnte. Er verkaufte nur eine Sorte Kuchen, Moppen, jene runden, hart ausgebackenen braunen Nüsse, die sich vor allem unter den Zahnärzten großer Beliebtheit erfreuten, denn sie trugen in der zweiten Oktoberhälfte erheblich zur Belebung des Geschäftes der Kusenbrekers bei. Der Name Moppenonkel, hatte er bald weg, der tüchtige Mann, der ein Dichter war und sich mit folgenden Versen einzuführen pflegte. Hurra, hurra! Hurra, hurra, der Moppenonkel, der ist da. Oh, wie nun die kleinen Hoppen, wenn sie sehen die süßen Moppen. Kaufen sie geschwind ein Pfund, denn sie sind ja so gesund. Bei der Bude vor dem Dom staut sich nun der ganze Strom. Erst wollen wir mal Moppen kaufen und dann auf dem Markt rumlaufen. Schön ist's, wenn man aus den Taschen kann die süßen Moppen naschen. Gelegentlich hat er wohl seinen Standort auf dem

0: Markt gewechselt. Denn in einer anderen Annonce kündigt er dem Bremer Publikum an: Am lieben Frauenkirchhof ist mein Stand mit den bekannten süßen Moppen, wo alt und jung vergnügt nach hoppen. Die dritte Bude von der Obernstraße aus schaut der fidele Moppenonkel raus. Er war ein Schnelldichter, der für jeden Kunden einen Vers bereit hatte. Mein Herr, Sie sind wohl Lehrer. Ich glaube, Sie sind auch Moppenverzehrer. Gleich werden Sie das Gewünschte kriegen. Ich will bloß mal eben wiegen. Oder an die jungen Damen gewandt. Meine Damen, Sie haben wohl Liebesschmerz. Och, die Moppen sind gut fürs Herz. Ein Pfund bekommt der liebe Schatz. Oh, wie süß schmeckt dann so ein Schmatz. Weitere Verse, die auch in die Literatur eingegangen sind. Da kommt vom guten Okjan Meier. Was kostet nu bi die jo de Eier? Ach, mein Herr vom Kontor, kommen Sie ruhig ein bisschen vor. Kleines Fräulein, der neue Hut steht Ihnen wirklich gut. Aha, ein Herr von der Infanterie. Also ein Pfund Moppen möchten Sie. Die Moppen machen frisch und stark und der Soldat kriegt Kraft und Mark. Auch für die Herren von der Post sind die Moppen eine gesunde Kost. Und den Männern von der Steuer sind sie ganz gewiss nicht zu teuer. Und wenn ihm dann gar nichts mehr einfiel, rief er: Leute, für heut schweigt meine Muse, ich mach keine Verse mehr. Und auf einen Herrn zeigen: Mach Duse! Der Moppenonkel ist lange tot, aber seine Verse sind in Bremen unsterblich geworden. Und Moppen werden immer noch gerne gegessen, jedenfalls zur Freimarktzeit. Jo, und nur ist er bald wieder soweit. Köstliche kleine runde Kügel, Dingelchen.
1: Zimmer!

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0: Freimarkt, ich weiß nicht, du kannst dich bestimmt noch daran erinnern, früher gab es ja auch besondere, sag ich mal, Attraktionen oder bestimmte Thementage auch im Bayernzelt. Und wir sind mit dem Theater mal da gewesen, da waren noch die beiden Moderationsurgesteine Karl-Heinz Kallenberg und Monika Kluth da.
1: Ach.
0: Die haben eine Veranstaltung da moderiert, eine Sendung, und da haben wir eine Sendung gemacht aus dem Bayernzelt, und da hätte ich mir gar nicht träumen lassen, dass wir auch mal Jahrzehnte später dann hier auch mal Radio machen zum ja. Thema Freimarkt. Also wir waren, weiß nicht, wart ihr mit Tura beim Freimarkt?
1: Ja, es gab immer den Sportlerabend. Das war montags.
0: Ah,
1: war, ich
0: okay.
1: glaube, der zweite Montag. Ja, und da ging dann immer die, na nicht die gesamte, aber viele aus der Fußballabteilungsleitung, aus der Abteilung insgesamt. Das war immer eine bunte Truppe und das hat immer viel Spaß gemacht. Da wurde gelacht und geschnackt und gemacht und getan, wurde eingetrunken, auch natürlich auch.
0: Ja.
1: Aber da war super Stimmung und das habe ich in guter Erinnerung.
0: Ja, so früher war es ja auch noch so. Beim Freimarktumzug sind wir ja schon, also bin ich ja schon mitgegangen, seitdem ich in der Schauspielschule im Waldorftheater war. Also fast, ja, man muss gar nicht sagen, 30 Jahre.
1: Oha.
0: Ja, und am Anfang war das so, da kriegten alle Teilnehmenden ja noch einen Gutschein. Der war nur am Tag des Umzugs einzulösen.
1: Ja.
0: Und da konnte man, und vor allen Dingen sind wir dann, weil wir von der Schauspielschule mitgegangen sind, wir waren immer im Kostüm. Und da sind wir dann oft nach dem Umzug noch im Kostüm über den Freimarkt gegangen.
1: Oha.
0: Ja, da wurde man auch mal ein bisschen komisch angeguckt, ja. aber war uns völlig Wumpe.
1: Ja.
0: Es war dann, ich kann mich noch erinnern, ist schon etliche Jahre her, aber da sind wir dann mal vor so einer Revue-Bude, vor so einer Varieté-Bude angesprochen worden.
1: Mhm.
0: Und zwar, wo sie dann jemanden suchten, die sollten da mitmachen mit so einer Messerwerfgeschichte. Und die Kollegin, die dann ausgewählt wurde, hat gesagt, aber ich gehe da nur rein, wenn meine anderen auch alle mitkommen dürfen. Und dann sind wir da alle mit reingegangen und haben uns das angeguckt. Und dann kristallisierte sich das sehr schnell heraus, dass sie für einen Messerwerfer assistieren sollte. Und ich weiß noch, ich habe der Kollege neben mir sagte, ach du, die machen das so, wenn die mit dem Messer werfen, der drückt von hinten einer ein Messer raus und die werfen gar nicht echt. Parallel dazu liefen

0: die Vorbereitungen und die haben wir echt geworfen. Wir waren dann nachher alle ziemlich blass. Nach dem Jahr haben wir beschlossen, wir gehen nie mehr im Kostüm über. Das ist, man fällt
1: ist
0: ja doch raus.
1: Besser so. Ja, ne? Ja, ja, ja. Weißt du, was ich mal gern mochte? Die Steilwandfahrer.
0: Ja.
1: Die Motorrad-Steilwandfahrer. Es soll das ja auch noch geben.
0: Ja, es kommt wieder.
1: Ja, ja, da würde ich gerne noch mal hingehen. Also das mochte ich total. Und Go-Kart bin ich so gerne gefahren. Das war ja immer so zweistöckig. Ja. Aber irgendwann...
0: Da sehe ich meinen Vater auch noch mitfahren. Der ist mit meinem Opa auch mal Go-Kart gefahren.
1: Ja, das hat auch immer Freude
0: gemacht. Ich war da zu klein für.
1: Ja, das durfte man ja erst ab einem bestimmten Alter und bestimmter Körpergröße auch. Aber das waren so... Ja, ja, das sind so... Wir sind älter, du, was wir für Erinnerungen haben.
0: Ja, ich kann mich noch erinnern... Der Rennwagen, als ich zum ersten Mal bei so einem Steilwand, ich konnte mir das erst gar nicht vorstellen. War ein blauer Rennwagen, der stand vorne vor und da habe ich noch gedacht, wie soll das denn klappen? Wie kommt er denn da hoch? Und dann war da oben an der Holzbande so eine rote Linie eingezeichnet und dann gab es vorher eine Ansage, dass man da nicht drüber fassen sollte, weil bis dahin fahren die auch. Ja. Und da habe ich, ach so Quatsch, aber boah, das war ziemlich laut, aber ziemlich beeindruckend.
1: Ja. Aber wegen der Abgase und so, dann war das irgendwann...
0: Es verändert sich gerade alles. Ja. Es ist, aber wir verändern uns einfach mal auch mit und gucken mal, wo uns das so hinspült.
1: Jo, genau, wir wollen ja offen sein für alles. Ne?
0: Genau. Mhm. So, wir hoffen, dass wir thematisch Ihnen den Freimarkt noch wieder ein bisschen schmackhaft machen können. Es kommt jetzt noch einmal Partymusik und dann kommen wir nochmal wieder mit Veranstaltungstipps aus und um das Nachbarschaftshaus Helene Kaisen beim Ohlenhof 10.

0: Ein Rudi Völler. Ja, was uns natürlich wieder auf das Thema bringt, Fußball schauen im Nachbarschaftshaus Helene-Kreisen ist drin.
1: Ja, das, weißt du eigentlich, gegen wen wir dann jetzt am Samstag spielen?
0: Ich bin noch so trunken, dass wir gegen Dortmund einen Unentschieden geschafft haben, dass ich das gar nicht so genau weiß gerade.
1: Ach, da will ich dir mal was sagen. Das können wir in der ersten Runde des DFB-Pokals, ist die zweite Runde, Entschuldigung, da können wir das wiederholen, weil da spielt Werder nämlich wieder gegen Dortmund, in Dortmund.
0: Ja, das hat uns ja beim letzten Mal auch vom Unentschieden nicht abgehalten. Da haben wir auch in Dortmund gespielt.
1: Ja, aber das ist natürlich auch mal ein anderer Schnack, weil wir spielen ja in Dortmund.
0: Ja, aber wir haben da auch die 2-2, war auch in Dortmund.
1: Ach ja, doch, richtig.
0: Ja, also das können wir.
1: Ja, das können wir. Na, und jetzt am Wochenende spielt Werder gegen den SC Paderborn, hier Tuhus.
0: Ach na ja, da ist, wir wollen mal nicht sagen, das sollte machbar sein, weil dann wird man nachher eines anderen belehrt.
1: Aber doch, wir wollen doch immer positiv denken. Ja, ja. Wir holen die 3 Punkte.
0: Ja, zumindest einen.
1: Besser wie keinen.
0: Ja, genau. Ja. So, das Nachbarschaftshaus bietet Ihnen natürlich auch wieder einiges. Gibt es Flohmarkt wieder jetzt demnächst?
1: Ja, klein bisschen dauert es noch.
0: Save the date?
1: Flohmarkt, nicht Flohmarkt. Oh, gut. Flohmarkt, ja, weil draußen ist ja kühl.

0: ruhiger geworden. Die Flohmärkte enden jetzt auch bald. Und am Sonntag, den 1.11. Von 14 bis 17 Uhr.
1: Oh.
0: Ja, da geht das da rund im Saal. Und auf den Tischen warten Kleidung, Kindersachen, Bücher, Spiele, Dekorationen, Haushaltswaren. Naja, und so das ein oder andere
1: Das typische
0: Schnäppchen auch.
1: Flohmarkt.
0: Ja, und wer eine Pause mal machen möchte, der kann sich natürlich auch im Kaffeebereich bei Kaffee und Kuchen stärken.
1: Wenn man noch ausstellen möchte, na, am besten, wenn Sie dazu noch Fragen haben, rufen Sie gerne an.
0: Genau.
1: Die Telefonnummer können wir Ihnen pfeifen. Sie holen sich schnell irgendwas zu schreiben. Bremer Vorwahl 0421 und dann 691458 und die 0.
0: Ja, genau. Und kann man auch sich noch erkundigen, ob es freie Plätze noch gibt, überhaupt kein Thema. Ist auch ganz kleine leistbare Standgebühr. Und das Allerbeste, wenn man nur mal gucken möchte, der Eintritt ist nämlich frei.
1: Oh, das ist ja großartig.
0: Ja, das ist doch cool.
1: Ja,
0: ne?
1: Wunderbar. Mm-hmm. Wunderbar.
0: Und da kann man allerlei entdecken. Neues Spielzeug für die Kinder, weil das ist ja auch sehr
1: ist
0: teuer
1: auch
0: mittlerweile alles. Ja, oder
1: billig.
0: Neue Kleidung, die Kinder wachsen ja so schnell. Oder auch für sich selbst kann man was Nettes finden. Eine spannende Lektüre für die Herbsttage jetzt.
1: Was hast du denn da noch liegen für einen Zettel?
0: Ach so, ja, das fand ich ganz interessant. Das, das Nah begleitet nämlich.
1: Also für alle die, die es nicht wissen, Nah ist Nachbarschaftshaus.
0: Ja, genau. Das sind Ehrenamtsbesuche für Seniorinnen und Senioren. Das wird jetzt angeboten. Und dann ist man nicht so allein oder braucht eben auch manche Wege nicht alleine machen. Freiwillige besuchen regelmäßig ältere Menschen und leisten Gesellschaft. Dabei sind vielfältige Aktivitäten möglich, von Spaziergängen und Begleitung zu Veranstaltungen über Gesellschaftsspiele bis hin zu einem anregenden Gespräch.
1: Ach, das klingt doch gut.
0: Ja, also A, kann man selber mitmachen, wenn man was für die Gesellschaft Gutes tun möchte. Beziehungsweise, wenn man sagt, ach ja, das fände ich schön, wenn mal jemand ins Haus käme, weil ich selber nicht mehr so mobil bin oder mir jemand da auch ein bisschen helfen kann.
1: Ja, oder es wird jetzt schon früh dunkel und dann macht man auch nicht.
0: Ja, ich fühle mich auch unsicher alleine. Ja. Ist ja auch alles nicht von der Hand zu weisen. Der kann sich gerne an die Koordinatorin Franziska Brüggemann wenden. Donnerstags von 14 bis 16 Uhr ist sie im Haus zu erreichen. Unter der Bremer Vorwahl und dann 691-4585.
1: Ja, wunderbar.
0: Ich wiederhole nochmal. 691-4585. Und wem das nur alles zu schnell ging, der kann ja auch einfach in unserem Nachbarschaftshaus so anrufen. Die Diele ist ja immer besetzt.
1: Ja.
0: Und da kann man ihnen dann auch in der Angelegenheiten und vielen anderen Angelegenheiten prima weiterhelfen.
1: Ja, das klingt doch gut. Mhm. Und ich glaube, wir müssen uns jetzt auch helfen. Aber mit Blick auf das Öhrchen ist es so, dass sich die Sendezeit schon wieder dem Ende zuneigt.
0: Na, wir haben
1: und
0: immer so viel
1: Spannendes. Fast so ein kleiner Mock beim Onkel gewesen. Die Sendezeit sich schon wieder am Ende zuneigt.
0: Ja, das stimmt.
1: Hm. Ja. Dann würde ich sagen, dann sagen wir jetzt wie immer an dieser Stelle
0: Tschüss!

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1: Mit Dennis Pumm die Schlagzeilen. Bremen-Cuxhaven, schwerer Unfall auf A7.

0: 20. Bremen, Mann stirbt bei Arbeitsunfall. Sendegebiet neuer Bahnfahrplan vorgestellt mit Änderungen und Bremerhaven Polarstern zurück vom Nordpol. Bremen-Cuxhaven. Zwischen Utlede und Stotel war die A27 gestern in Fahrtrichtung Cuxhaven lange gesperrt. Bei dem Unfall war ein 43-jähriger Mann aus Bremen den Schilderungen nach leicht verletzt einer potenziell lebensgefährlichen Situation entronnen. Sein Auto hatte sich bei einem Unfall überschlagen. Vermutlich aufgrund eines Schocks sei er danach über die Mittelschutzplanke gestiegen und auf die Gegenfahrbahn gelaufen. Dort wurde der Bremer von einem Auto erfasst und erlitt leichte Verletzungen. Vorausgegangen war ein Auffahrunfall, den der 43-jährige Bremer nach Angaben der Autobahnpolizei selbst verursacht hatte. Ungebremst sei er mit seinem Auto auf einen Lastwagen aufgefahren. Ein 23-jähriger Autofahrer aus Hannover konnte nicht mehr ausweichen und prallte auch in das Auto. So ist es zum Überschlag von dessen Fahrzeug gekommen. Die anderen beiden Fahrer blieben den Angaben nach jeweils unverletzt. Bremen, ein 24-Jähriger ist am Dienstagabend bei einem Arbeitsunfall im Neustädter Hafen ums Leben gekommen. Wie die Polizei mitteilt, wollte der Mann gegen 23 Uhr einen Heberoboter in einem Hochregallager warten. Dabei wurde er in seiner Maschine eingeklemmt und am Hals verletzt. Anwesende Kollegen versuchten noch erste Hilfe zu leisten, jedoch ohne Erfolg. Der 24-Jährige starb noch vor Ort. Sendegebiet. Ab dem 13. Dezember tritt der neue Fahrplan der Deutschen Bahn für 2027 in Kraft. Tickets können seit gestern gekauft werden. Das bedeutet schnellere Verbindungen aus dem Norden in den Süden, aber auch Verzögerungen wegen Bauarbeiten. Wegen einer hohen Auslastung der Umleitungsstrecke über Magdeburg kann die IC-Verbindung von Norddeich-Mohle über Hannover bis Leipzig ganzjährig nur zwischen Ostfriesland und Hannover fahren. Zudem fahren im kommenden Jahr täglich 4 ICE von Hamburg direkt nach Amsterdam. Diese halten auch ganzjährig in Bremen. Ab dem 1. November dieses Jahres führt die Bahn auch wieder das Familienticket ein. Dann können bis zu 5 Personen deutschlandweit in der zweiten Klasse hin- und zurückreisen für 99,99 €. Bremerhaven. Der Forschungseisbrecher Polarstern ist am frühen Mittwoch von seiner letzten Arktis-Expedition des Sommers zurückgekehrt und hat im Heimathafen angelegt. An Bord waren etwa 40 Forscherinnen und Forscher, unter anderem aus Deutschland, den USA und Argentinien. Sie waren an der 10-wöchigen Expedition zum Nordpol beteiligt. Nach Angaben des Alfred-Wegener-Instituts legte das Schiff dabei 9000 Seemeilen zurück, was rund 17.000 Kilometer entspreche. Wie die Forschungseinrichtung mitteilte, kommt die Polarstern nun für einige Wochen auf die Lloyd-Werft, wo sie routinemäßig gewartet und repariert werde.
1: Das Wetter vor Ort.
0: Heute scheint vielerorts die Sonne, am Nachmittag bewölkter, aber es bleibt trocken. Die Temperaturen liegen zwischen 17 und 18 Grad. Am Freitag zunächst ein trockener Mix aus mal mehr und mal weniger Wolken mit Sonne. Im Nachmittagsverlauf und zum Abend vom Nordwesten her aufkommende dichte Wolken und gebietsweise Regen. Höchstwerte 17 bis 20 Grad. Und das waren die Nachrichten aus der Region.
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3: Um 14 Uhr und gleich 4 Minuten haben wir 3 Meldungen für Sie. Und zwar Vorsicht bitte auf der A1 Bremen Richtung Osnabrück. In der Ausfahrt Bremen-Hemeling liegen Fahrzeugteile. Ebenfalls Gegenstände liegen zwischen Delmenhorster Dreieck und Großmackenstedt. Das ist die A28 Oldenburg Richtung Bremen. Und dann nochmal die A1 Osnabrück Richtung Bremen zwischen Dreieck Stur und Bremen-Arsten. 5 Kilometer stockender Verkehr vor der Baustelle. Und das soll es auf jeden Fall gewesen sein. Ich wünsche Ihnen eine gute Fahrt. Kommen Sie gut an.
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3: Ja, und mein Kollege Uli Schüpp, der mich gerade angesagt hat oder die Sendung hier gerade angesagt hat, der hat mir genügend Zeit gelassen, mich zu räuspern. Irgendwie hatte ich, glaube ich, einen Frosch im Hals eben während des Verkehrsservice. Und ich wünsche Ihnen auf jeden Fall erstmal einen schönen Nachmittag, freue mich auf die nächsten 2 Stunden. Und was haben wir als nächstes auf der Pfanne an Berichten? Es ist Herbstzeit und es ist Kastanienzeit. Und darüber haben wir gleich was für Sie. Und ansonsten einen schönen Nachmittag, wo immer Sie auch sind.
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0: das hier 1990, Anfang 1990 kam diese Single auf den Markt und letztendlich beim Hören habe ich eben vier Bands bzw. Samples erkannt aus vier Songs, und zwar das Original von Just Be Good To Me 1983 ist fast eine exakte Kopie, kann man fast sagen, denn außerdem enthält es Samples von The Guns of Brixton von der Band The Clash, Man with a Harmonica aus dem Soundtrack zu Ennio Morricones Filmspiel mir das Lied zum Tod war auch noch zu hören, und Jam Hot hat er ja immer gesungen. Das war Johnny Dinell. Ja, 1990, und wie gesagt, es war Platz 1 in England, Platz 1 in den Billboard Dance Play Charts. MTV Dance listete diesen Song 2011 auf Platz 59 in einer Liste von den 100 größten Dance-Hymnen der 90er Jahre aller Zeiten. Das nochmal auf jeden Fall dazu. War eine ganze Menge Informationen. Ne? Norman Cook alias Fatboy Slim ist der Kopf hinter dieser Band gewesen. Eine Rockefeller Schenk und so weiter und so fort. Eine Funk So Brother, check it out now. Das ist Fatboy Slim und ja, hier in einer früheren Zeit mit Dub Be Good To Me. Und jetzt die Fun Loving Criminals. Hier ist, die sind die Hot City Nights.
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0: Im Moment fallen sie ja überall von den Bäumen. Ich rede von der Kastanie. Die gilt als wahrer Herbstbote. Ja, ob als Deko, als Shampoo, zum Füttern. Sie ist ein echtes Allzwecktalent. Und haben Sie schon welche gesammelt eigentlich?
1: Ich habe tatsächlich, glaube ich, sogar eine in der Tasche, weil ich mit meinem Sohn gesammelt habe. Die fühlt sich rau und ja, cool an.
2: Als Handschmeichler, ich weiß nicht, einfach so eine Angewohnheit. Die fühlt sich so schön glatt an, bis sie schrumpelig wird und dann wird sie irgendwann entsorgt.
3: Man soll die erste Kastanie, die man findet, in die linke oder rechte Jackentasche, ich weiß nicht mehr genau, tun und dann soll die Geld bringen.
0: Da hören Sie es, die kleine Kastanie, ein riesiges Paket voller Überraschungen, Möglichkeiten, Herbstfeeling pur, kann man ja sagen, vor allen Dingen für Familien.
1: Wir basteln Männchen damit beispielsweise, wir haben die als Spielzeug im Kinderwagen dabei und zum Angucken natürlich, ne, ist dekorativ als Herbstdeko.
4: Wenn man mit Kindern loszieht, um Kastanien zu sammeln, da ist es der Herbstbeginn einfach, ne? Zusammen mit Laterne laufen, gehört dazu.
0: Jetzt aber mal zu den vielen Talenten der Kastanie. Wussten Sie zum Beispiel, dass Sie mit Kastanien Ihre Haare waschen können? Also nicht direkt, aber Sie können aus Kastanien Ihr eigenes Bio-Shampoo herstellen. Das sagte uns Reni Gerber vom NABU.
5: Indem man die Kastanie eben zerkleinert und in Wasser einweicht. Und dann bekommt man eben so eine seifige Lösung, die umweltfreundlich und biologisch abbaubar ist. Und auch als Shampoo eignet es sich gut, weil die Kastanienflüssigkeit das Haar schonend reinigt, antibakteriell wirkt und man auch mit Zitronensaft und ätherischen Ölen dann noch einen guten Geruch reinzaubern kann.
0: Aber Kastanien schmecken auch vielen Feinschmeckern richtig gut. Aber Obacht, unsere heimischen Kastanien sind nicht zum Verzehr geeignet, höchstens für das Wild. Die lieben die nämlich richtig. Wir können aber auch zur Edelkastanie bzw. zur Esskastanie greifen. Die werden oft als Maronen verkauft bzw. serviert. Wie man die Kastanien unterscheidet, erklärt René Gerber vom NABU nochmal.
5: Die Fruchthüllen von beiden Kastanien sind unterschiedlich. Esskastanien haben zum Beispiel viele weiche Stacheln, während Rostkastanien weniger Stacheln haben, aber härtere. Und auch die Blätter sind unterschiedlich. Rostkastanien haben so handförmige Blätter und Esskastanienblätter sind eher länglich und gezackt.
0: Also ein vielseitiges kleines Früchtchen des Kastanienbaums. Leider sieht der mächtige Kastanienbaum nicht mehr so schön aus, wie es früher einmal war. Denn eingeschleppte Balkan-Miniermotte macht sich im Frühjahr über die Blätter her und dann sehen die meisten Bäume schon im Sommer ja aus wie im Herbst. Da hilft nur gründliches Blättersammeln und das alte Laub komplett entsorgen. Daraus schlüpfen nämlich im nächsten Frühjahr die neuen Larven der Motte.

die Red Hot Chili Peppers, Scar Tissue, Californication, Ende der 90er Jahre war dieses Erfolgsalbum von den Red Hot Chili Peppers. Und ich habe eben nochmal geguckt, man, ich kann ja hier, wenn die Titel laufen, sehe ich diese Audiospur so auf dem Desktop dargestellt und kann sehen, wo was laut ist und wo was leise. Wie gesagt, es ist so eine Audiospur, die eben so in 2 Zentimeter Höhe zu sehen ist und dann ja so 20 Zentimeter breit, dass ich sehen kann, wo der Titel ist. Und da konnte man richtig sehen, dass irgendwie gar keine leisen Stellen in diesem Titel waren. Das war einfach nur so ein grüner Block, sag ich mal, grün ist das dargestellt. Und dann habe ich nochmal geguckt und hier steht über Klangqualität von Californication, ein bekanntes Beispiel für den Loudness War. So weist das Album nicht nur die übliche geringe Dynamik auf, sondern sogar deutliche Übersteuerung. Und das ist so typisch, auch in den 90er Jahren wurde das gemacht, dieses Loudness War, dass man die sehr komprimiert irgendwie im Studio abmischt und dass es zum Teil schon teilweise richtig verzerrt klingt. Ob man das gut findet oder nicht, weiß ich auch nicht. Wenn Sie zum Beispiel ein 70er-Jahre-Album von Platte hören, das ist nicht, da gibt es diesen Loudness War noch nicht und da sind die, die Pegel richtig zu sehen, auch die leisen Stellen sind leise und nicht so wie hier bei diesem Titel, den wir eben gehört haben, so, dass das einfach nur so ein grüner Block ist und die leisen Stellen letztendlich genauso laut sind wie die lauten Stellen irgendwie. Ja, richtig komprimiert. Komprimiert nennt man das, ne? Loudness War, sag ich Ihnen, ne? Deutliche Übersteuerung. Und der übersteuert auch so ein bisschen. Hier ist Lenny Kravitz, hier ist Fly Away.

Jo, wenn man sich den Text mal auf der Zunge zergehen lässt, er singt davon, wie eine Libelle in den Himmel über die Bäume und Seen zu fliegen. Schließlich weitet sich der Wunsch aus und er möchte durch die Milchstraße bis zu den Sternen fliegen, wobei er eine geliebte Person bezeichnet als unbestimmtes Du mitnehmen will. Fly Away, Lenny Kravitz aus Ende der 90er Jahre, um genau zu sein, 1998 kam der Titel des Erfolgs, wie soll ich sagen, Sängers und Gitarristen ne, auf den Markt. Ich weiß nicht, wenn ich an Lenny Kravitz denke, dann muss ich immer an diese Sequenz denken, wo er irgendwie auf der Bühne war, hatte ja immer eine Lederhose an und sich hinhockt und dabei eben die Hose zwischen den Beinen total aufreißt, während er irgendein Lied zum Besten gibt. Das ist ja, glaube ich, auch um die Welt gegangen, ne? Mr. Lenny Kravitz. Und jetzt habe ich zwei, die werden mit zwei und den WEI geschrieben. Hier ist Crazy. Hier ist Radio Weser am Nachmittag.

0: Jo, zwei mit Crazy. Das Original werden Sie sicherlich kennen. 20 Jahre alt ist das mittlerweile. Gnarls Bagley und läuft in den Radios immer noch. Gnarls Bagley mit Crazy ist das Original. Wie gesagt, 2006 erschienen. Und dieser Titel von zwei, der kam als Coverversion 2018 in die Plattenläden und überall da, wo es Tonträger gibt, hätte ich jetzt fast gesagt. Ne? Oder Streamingdienst geht natürlich auch.
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0: Ja, und zwar Vorsicht bitte auf der A1. Ich muss noch mal eben hier kurz drücken. Also erstmal Geduld, genau. Jetzt haben wir Vorsicht bitte auf der A28, Oldenburg Richtung Leer. In Höhe Oldenburg-Wechleu befindet sich eine ungesicherte Unfallstelle. Dann haben wir die A1 Osnabrück Richtung Bremen zwischen Dreieckstur und Bremen-Arsten. 5 Kilometer stockender Verkehr vor der Baustelle. Die AB213 Bundesstraße Kloppenburg Richtung Delmenhorst ist zwischen der A1 und Wildeshausen Nord und Wildeshausen nach einem Unfall gesperrt. Und das soll es gewesen sein. Reicht ja auch. Ich wünsche Ihnen eine gute Fahrt.
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Jo, zwei Haustitel in Folge hier bei Radio Weser am Nachmittag. Hier ist im Übrigen Studio Bassum. Wir senden ja oft dezentral oder haben mehrere Studios und ich sitze hier bei 18 Grad Außentemperatur, wie mir mein, mein Bildschirm gerade sagt. Und hier scheint richtig die Sonne ins Studio rein durchs Fenster und es ist ein richtig schöner Herbsttag. Bremen hat im Übrigen auch 18 Grad und Bremerhaven ist bei 17 Grad da oben. Bisschen am Wasser ist es meistens ein Grad kälter oder weicht minimal voneinander ab. Auf jeden Fall überall ein schöner Tag und jetzt kommen wir mal zu den Tafeln. Das Prinzip Tafel in Deutschland dürfte Ihnen ja ziemlich bekannt sein, denn schließlich gibt es mittlerweile rund

0: 960 solcher Einrichtungen, die Essen an bedürftige Menschen herausgeben und verteilen. Aber wussten Sie, dass es auch schon etwa 30 Kulturtafeln gibt? Eine davon gibt es seit einiger Zeit auch bei uns hier in Bremen und die stellt Ihnen mein Kollege Thorsten Folge mal ein bisschen genauer vor.
1: Wenn der Geldbeutel enger wird, dann fangen die Menschen zwangsläufig an zu sparen. Und da sich beim täglichen Bedarf oftmals kaum noch sparen lässt, fallen dann die Ausgaben für kulturelle Angebote weg. Aber der Mensch lebt nun mal nicht vom Brot allein und auch eine Teilhabe am kulturellen Leben ist wichtig. Und so haben sich bundesweit bereits zahlreiche Kulturtafeln gegründet. Auch in Bremen. Projektleiter Carsten Dohme erklärt das Prinzip.
2: Wir als Kulturtafel funktionieren wie die Tafel. Wir geben nur kein Essen raus, sondern wir geben kostenlose Tickets an Menschen raus mit geringem Einkommen. Da ist für uns die Grenze, dass die Armutsgefährdungsgrenze, die so bei gut 1000 Euro liegt. Dann gibt es noch Abstufungen für Haushalte. Also es geht wirklich darum, Menschen zu unterstützen, die sich Eintrittskarten nicht leisten können.
1: Und diesen Menschen wird dann ermöglicht, Veranstaltungen zu besuchen. Sie sind sogenannte Kulturgäste. Neben den Kulturgästen gibt es auch in Bremen Kulturbegleiter. Sie helfen den Menschen, sich auf der Veranstaltung zurechtzufinden oder überhaupt zum Veranstaltungsort zu kommen. Denn oftmals sind etwa ältere oder körperlich eingeschränkte Menschen genau dazu nicht mehr in der Lage und benötigen entsprechende Unterstützung. Und dann braucht es natürlich vor allem auch Tickets für die Veranstaltung. Und da kommen die Kulturpartner ins Spiel. Das sind Veranstalter, die Karten für bedürftige Menschen spenden. Und davon gibt es in Bremen schon einige.
2: Da gehören hier in Bremen das Goethe-Theater dazu, da gehört die Shakespeare Company dazu, das Metropoltheater ist jetzt gerade jüngst dazu gekommen. Wir wollen aber, das war sozusagen, um Werbung für uns zu machen, weil diese bekannten Namen natürlich auch über die in der Stadt sich verbreiten. Wir haben aber wirklich vor, auch ganz kleine Veranstaltungen zu supporten.
1: Und Support ist da durchaus als Begriff richtig gewählt, denn nicht nur der Kulturgast profitiert von den Tickets, auch die Künstlerinnen profitieren, wenn sie vor einem großen Publikum spielen. Für die Kulturgäste ist dabei oftmals schon die Ticketübergabe vor Ort ein ganz besonderes Erlebnis.
2: Der Veranstalter bekommt von uns im Vorfeld eine Gästeliste und auch da haben wir schon ganz tolle Reaktionen gehabt, wo die Leute sagen, boah, dieses Gefühl, einfach sagen zu können, ich stehe auf der Gästeliste.
1: Und damit es viele potenzielle Kulturgäste auf die Gästeliste schaffen, hat man in Bremen für die Veranstalter, die sich beteiligen, einen Aufkleber gestaltet, auf dem ich fördere kulturelle Teilhabe steht. Dieses nach außen sichtbare soziale Engagement funktioniert dabei offensichtlich sehr gut, so Dohme.
2: Also wir haben jetzt zum Beispiel schon einen Status erreicht, dass wir dieses Jahr jeden Monat 100 Veranstaltungen im Monat vermittelt haben. Und das finde ich schon ziemlich knackig. Also die Geschwindigkeit hatte ich mir nicht vorgestellt.
1: Aber Dohme hofft, dass da noch etwas mehr geht und äußert noch einen ganz speziellen Wunsch für die Kulturtafel in Bremen.
2: Ich weiß, das klingt jetzt gierig, aber wir brauchen einfach finanzielle Mittel, um das auf solide Beine zu stellen. Die AWO oder das Rote Kreuz, die funktionieren ja ganz anders, sondern da werden Personalstellen geschaffen. Und das würde ich mir auch für die Kulturtafel aus, ich nenne es jetzt unternehmerischer Sicht, wünschen. Und ansonsten wünsche ich mir einfach, dass es weiter so super klappt mit allen, die jetzt sich irgendwie in welcher Form auch immer für die Kulturtafel engagieren, weil wir täglich neue Menschen erreichen und ich drücke es jetzt mal so, täglich können wir Menschen glücklich machen. Hey, was gibt's Schöneres?
0: Wer sich über die Kulturtafel in Bremen weiter informieren möchte und wie gesagt mehr erfahren will, wie man zum Beispiel Kulturgast, Kulturbegleiter oder auch Kulturpartner werden kann, der wird unter kulturtafel-bremen.de fündig. 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

Ja, die erinnern mich eigentlich eher an ein Getränk. Die heißen nämlich Fritz Brause und der Titel ist Chili Shelly. Und dieser Titel war 1985 einer der meistgespielten Songs im deutschen Radio. Die gleichnamige LP erreichte damals Platz 5 der deutschen Albumcharts und der Track ist unter anderem für seine ausgedehnte Maxi-Version, die wir letztendlich hier gerade eben gehört haben, von fast 7 Minuten und dem prägnanten Saxophon-Solo oder für die Solo-Klänge bekannt. Ja, 7 Minuten war das damals. Am 28. Oktober 1985 gab es den ersten Fernsehauftritt bei Formel 1, damals die Musiksendung in den 80er Jahren. Und wie gesagt, dieser Titel letztendlich in Vergessenheit geraten. Chili Shelly, Let's Dance Tonight. Richtig in der Versenkung verschwunden und wird auch auf den Oldie-Sendern und so meist gar nicht mehr gespielt. Außerdem sind 7-Minuten-Titel jetzt auch in den Radios nicht unbedingt immer die Highlights, die gerne gespielt werden. Die wollen eigentlich immer am liebsten, so wenn man das so die Musikredakteure hört und man, sag ich mal, über das normale Tagesprogramm, dann sollen die Titel 3 bis 4 Minuten sein und manchmal werden sie ja auch gar nicht ausgespielt, um dieses Timing hinzukriegen mit, was weiß ich ja, auch noch Werbung, Nachrichten und so weiter und so fort. Ne? Wir haben das Glück, dass wir das hier alles ein bisschen schieben können. Ja, die Nachrichten vom Deutschlandfunk, die gleich für Sie auch um 15 Uhr kommen werden, ne, zum Sendungsteiler eben halt, ne, bis 16 Uhr haben wir ja noch. Jetzt habe ich den Faden verloren. Lange Rede, kurzer Sinn, irgendwie Boogies in My Soul, Chaka Khan, das neue Album ist ja gerade erschienen, den Titel haben wir hier auch schon öfter gespielt, hier zusammen mit Snoop Dogg. Boogies in My Soul.

0: Jo, Chaka Khan und Snoop Dogg hier bei Radio Weser am Nachmittag. Und meine blöde Frage, Schornsteinfeger, was haben die auf dem Kopf? Was tragen die für eine Kopfbedeckung? Ein Zylinder, ne? Kann man ja nicht anders sagen. Ist ein Zylinder, ja. Oder man kennt es auf jeden Fall so. Übrigens, heute ist der 15. Oktober, Tag der Schornsteinfeger. Und das serviert Ihnen jetzt hier mein Kollege Thorsten Folge.
1: Die kuriosen Feiertage.
0: Die nämlich.
1: Heute, also am 15. Oktober, feiern wir den Tag des Schornsteinfegers, einen oft übersehenen Feiertag. Schornsteinfeger sind gerade für viele Hausbesitzer wichtig, denn sie sind nicht nur dafür zuständig, Schornsteine zu reinigen, sondern auch dafür, dass Heizungen sicher und effizient laufen. Und das ist angesichts des nahenden Winters ja durchaus von Bedeutung. Mit dem heutigen Tag startet dabei eine ganze Aktionswoche, in der es darum geht, den Beruf des Schornsteinfegers in die Öffentlichkeit zu rücken. Denn ohne Handwerker läuft bei uns bekanntermaßen nicht viel. Und nicht viel ist ein gutes Stichwort, denn aktuell fehlt es wie in vielen anderen handwerklichen Gewerken am Nachwuchs. Also soll in der Aktionswoche auch um Auszubildende im wichtigen Bereich des Schornsteinfegers oder Fegerinnen geworben werden. Die Tradition der Schornsteinfeger reicht übrigens bis ins Mittelalter zurück, als sie halfen, Brände in den Städten zu verhindern. Heute leisten sie einen wichtigen Beitrag zur Sicherheit und zur Verbesserung der Luftqualität. Und natürlich besagt die Legende, dass die Begegnung mit Schornsteinfegern Glück bringen soll. Und das kann man durchaus wörtlich nehmen, denn immer im Sommer gibt es die alljährliche Glückstour, bei der viele Schornsteinfeger mit dem Fahrrad rund 1000 Kilometer durch Deutschland fahren, um Spenden für krebskranke Kinder zu sammeln. Diese tolle Aktion und die Arbeit der Schornsteinfeger und Schornsteinfegerinnen kann also gerne doch mal gewürdigt oder gefeiert werden. Zum Beispiel heute, am 15. Oktober. Denn heute ist der Tag der Schornsteinfeger, zu dem wir Ihnen die Begegnung mit einem glückbringenden Schornsteinfeger wünschen.
0: Jo, Tag der Schornsteinfeger, heute der 15. Oktober. Wir schalten jetzt gleich in ca. 30 Sekunden mal eben rüber zum Deutschlandfunk für die News aus aller Welt und hören uns dann eine weitere Stunde wieder. Also bis gleich. Dranbleiben.

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1: Uhr, die Nachrichten. Die Ukraine hat nach eigenen Angaben die umstrittene Energiewaffenruhe für beendet erklärt und Ölanlagen in Russland angegriffen. Wie das russische Verteidigungsministerium mitteilte, brach in einer Ölraffinerie in der Region Ryazan nach ukrainischen Drohnenattacken ein Feuer aus. Die Ukraine hatte sich nach eigenen Angaben zuvor an die von US-Präsident Trump ausgerufene Energiewaffenruhe gehalten, Moskau jedoch nicht. Präsident Selenskyj erklärte, nun sei diese Zurückhaltung vorbei. Er kritisierte außerdem die Drosselung des Satellitendienstes Starlink, das zum US-Unternehmen SpaceX gehört. Dieser hatte in den vergangenen Tagen zu Problemen bei der Drohnenabwehr geführt. Die EU-Außenbeauftragte Kallas

0: verteidigte die ukrainischen Angriffe auf die Energieinfrastruktur. Sie sagte beim EU-Gipfel in Brüssel, es sei für die Ukraine der richtige Weg, Russland die Finanzierung des Krieges abzuschneiden. Bei russischen Drohnenangriffen im ukrainischen Gebiet Kirovohrad wurden unterdessen mindestens 3 Menschen getötet, wie der ukrainische Zivilschutz mitteilte. In Moskau ist der Chefredakteur der unabhängigen russischen Zeitung Novaya Gazeta, Sokolov, festgenommen worden. Nach Angaben der Zeitungsredaktion wurde der Journalist nach der Durchsuchung seiner Wohnung abgeführt und zum Ermittlungskomitee in Moskau gebracht. Der Kontakt zu ihm sei abgebrochen. Nach Angaben von Reporter ohne Grenzen war Sokolov schon 2024 wegen des Vorwurfs der Diskreditierung der Streitkräfte festgenommen worden. Die Novaya Gazeta gehört zu den bekanntesten investigativen Medien Russlands. Sie verfügt nur noch über eine Ausgabe im Internet. Die russischen Behörden stufen sie als sogenannten ausländischen Agenten ein. In der Auseinandersetzung über den künftigen EU-Haushalt hält Bundeskanzler Merz eine schnelle Einigung für ausgeschlossen. Von einer Einstimmigkeit seien die 27 Mitgliedstaaten weit entfernt, sagte Merz anlässlich des zweitägigen EU-Gipfels in Brüssel. Er erwarte einen Abschluss der Verhandlungen nicht vor Jahresende. Forderungen von Staats- und Regierungschefs nach mehr Mitteln, beispielsweise für Landwirtschaft, könne er nicht nachvollziehen, betonte der CDU-Vorsitzende. Der Haushaltsentwurf für 2028 bis 2034 sieht eine Verdoppelung des Budgets gegenüber dem laufenden Zeitraum vor. Weitere Themen des Gipfels sind die Handelsbeziehungen zu China, die US-Sanktionen gegen den Internationalen Strafgerichtshof und der Ukraine-Krieg. Bundesforschungsministerin Baer hat Kritik an der BAföG-Reform zurückgewiesen. Die Bundesregierung habe in diesen Zeiten das richtige Maß abgewogen, sagte sie bei der ersten Lesung des Gesetzentwurfs im Bundestag. Mit der Novelle werde das Angebot für junge Menschen verbessert. Das deutsche Studierendenwerk macht hingegen Nachbesserungsbedarf geltend. Es sei nicht ambitioniert genug, dass die Angleichung des BAföGs an das aktuelle Niveau der Grundsicherung erst 2029 erreicht werden solle, sagte der Vorstandsvorsitzende des Studierendenwerks Anbuhl. Studierende bräuchten jetzt eine auskömmliche Förderung. Auch die Grünen kritisierten die Erhöhung als zu spät und zu niedrig. Dem Gesetzentwurf zufolge soll die Wohnkostenpauschale ab dem kommenden Sommersemester von heute 380 Euro auf dann 440 Euro steigen. Die Bedarfssätze werden bis 2029 in 2 Schritten auf 563 Euro erhöht. Die SPD will nach dem Rücktritt der Co-Parteivorsitzenden Baas auf einem Parteitag am 16. und 17. Januar eine neue Führung wählen. Die Neuwahl des gesamten Parteivorstandes sowie weitere Wahlen sollen in Bremen abgehalten werden, hieß es aus Parteikreisen. Zuerst hatte das Redaktionsnetzwerk Deutschland berichtet. Nach dem Rücktritt der SPD-Arbeitsministerin Baas hatte SPD-Chef Klingbeil den Sonderparteitag vorgeschlagen. Das SPD-Präsidium hatte sich daraufhin einstimmig für eine Neuwahl der gesamten Spitze ausgesprochen. Beim Einsturz des Dachs einer Schule in Pakistan hat es mehr als 20 Tote gegeben. Das teilten örtliche Behörden mit. Zudem ist von zahlreichen Verletzten die Rede. Die Ursache für das Unglück ist noch unklar. Der pakistanische Präsident Zardari forderte eine umfassende Untersuchung. Der Vorfall ereignete sich in der Stadt Peshawar. Sie liegt im Nordwesten des Landes. Das Wetter: überwiegend heiter, teils auch wolkig und trocken. Temperaturen von 15 bis 22 Grad. Morgen gering bewölkt oder sonnig. Im Westen und Nordwesten Bewölkungsverdichtung und etwas Regen. Höchstwerte 15 bis 24 Grad. Das waren die Nachrichten.
1: Das waren die Nachrichten vom Deutschlandfunk. 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
2: Um 15:05, 2-mal Vorsicht bitte auf der A28 Oldenburg Richtung Leer. Und zwar zwischen Oldenburg-Harentor und Dreieck Oldenburg-West befindet sich eine ungesicherte Unfallstelle. Und zwischen Westerstede-West und Apenrebels steht ein defekter LKW. Vorsicht bitte ebenfalls auf der B72 Schneiderkrug Richtung Vilsum. Zwischen Kloppenburg-Industriegebiet und Kloppenburg-Beten steht ebenfalls ein defekter PKW. Die A1 Hamburg Richtung Osnabrück zwischen Bremer Kreuz und Hemeling, 5 Kilometer stockender Verkehr vor der Baustelle. Und nochmal die A1

0: andere Seite Osnabrück Richtung Bremen zwischen Dreieck Stur und Bremen-Hemmeling. 6 Kilometer Stau, da brauchen Sie circa eine Stunde länger. Also da brauchen Sie wirklich Geduld. Ich wünsche Ihnen eine gute Fahrt.
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0: Ja, und in der Delmenhorster Innenstadt hat Anfang des Jahres ein Sportlermuseum geöffnet. Und zwar ist das ein Verein. Darüber haben wir gleich einen Beitrag für Sie. Ansonsten haben wir die Kulturtipps vom 17. bis zum 20. diesen Monats. Um halb ungefähr gibt es die News aus der Region. Und um 3:45 haben wir die Kinozeit mit meinem Kollegen Dennis Pum. Und ansonsten gibt es natürlich einiges an Musik. Und ich werde auch noch einiges zum Besten geben. Und ich wünsche Ihnen weiterhin einen schönen Nachmittag.

Die wunderbare Lady Blackbird mit ihrer Single Woman hier bei Radio Weser am Nachmittag. Und wir haben 15 Uhr und 10 Minuten und langsam wird es ja auch Zeit. Donnerstags gibt es immer eine Extended-Version, ein 12-Inch-Remix, sprich eine Maxi-Single, eine Lang-Version von einem Titel, meist eine Auskopplung auf einem extra Vinyl und mit etwas längeren Parts, Instrumentalparts, wie auch immer. Und es geht diese Woche um einen Titel von Marvin Gaye, 1971. Auf dem Album What's Going On hat er den Titel Mercy, Mercy Me veröffentlicht und diesen Titel hat sich Robert Palmer 1990 auch nochmal zu Gemüte geführt und hat da eine Langversion von gemacht und zwar Mercy, Mercy Me und den Titel ebenfalls von Marvin Gaye, I Want You zusammen und das sind knapp 7 Minuten und den geben wir jetzt hier zum Besten, die Extended Version hier bei Radio Weser am Nachmittag. Robert Palmer, Mercy, Mercy Me.

0: Diese Coverversion von Marvin Gaye, ich sagte es vor dem Titel, erschien auf dem Album von Robert Palmer namens Don't Explain 1990. Die Single kletterte im Übrigen in die Billboard-Charts auf Platz Nummer 16 hoch. Und wie gesagt, hier die 12-Inch Extended-Version, die auf diesem Album natürlich in kürzerer Version zu finden ist. Das war eine Original 12-Inch-Version. Seit Anfang des Jahres hat in der Delmhorster Innenstadt das Sportlermuseum e.V. geöffnet. Diese Einrichtung ist ziemlich einzigartig, nicht nur für die Stadt. Und für diesen Monat plant der Verein noch ein besonderes Event. Unsere Praktikantin Jasmin hat sich mit dem Gründer des Museums, Frank Schäfka, mal unterhalten.
1: Herr Schäfka, Sie haben eine Sammlung von über 50.000 Teilen. Wie kam das denn dazu?
2: Ja, also das ist, wie ich immer so sage, eine Jugendsünde gewesen. Ich war 15 Jahre alt, 1980. In meiner Heimatstadt Schwerin wurde Gerd Wessig oder aus der Heimatstadt Schwerin Gerd Wessig im Hochsprung in Moskau Olympiasieger mit Weltrekord. Wenig später konnte ich von ihm und anderen Sportlern eine Unterschrift bekommen in meinem Olympiabuch. Und das habe ich erstmal jahrelang weiterentwickelt, jahrzehntelang kann man sagen. Und irgendwann damit Ausstellungen gestaltet mit Teilen, die ich auch noch da zusätzlich bekommen habe. Und so wurden es immer mehr, meistens alles Geschenke von den Sportlern oder deren Familien. Und so ist eine Sammlung von diesen ganz, ganz vielen Exponaten entstanden, die halt wirklich zu 99% aus Geschenken besteht. Mit der Mission, die ich mitbekommen habe, du erzählst unsere Geschichte, du sorgst dafür, dass man uns nicht vergisst. Und das motiviert ganz, ganz viele dieser Athletinnen und Athleten, sich dann wirklich von ihren wertvollen Erinnerungen zu trennen und freuen sich immer, wenn ich darüber erzähle.
1: Sie hatten ja davor diese Sammlungen bei sich zu Hause. Wie kam es denn auch dazu, dass Sie halt eben von ihm zu Hause jetzt so was Eigenes hier in der Delmhorster Innenstadt haben?
2: Naja, das ist natürlich auch wieder eine lange Geschichte, wie diese ganze Entstehung. Letzten Endes war es zu Hause sehr schön auch präsentiert bei uns. Also ich habe da 120 Quadratmeter im Dachgeschoss auch schon Führung gemacht für Schulklassen, interessierte Leute. 28 olympische Medaillengewinner haben mich dort besucht und alle haben im Prinzip immer gesagt, das ist so einzigartig und toll, aber viel zu klein. Und letzten Endes ist auch die Stadtpolitik, Oberbürgermeisterin und Leute von der Wirtschaftsförderung darauf angesprungen und haben gesagt, ja, wir müssen da was draus machen. Und dann letzten Endes hat man Leerstand in der Fußgängerzone erreichlich, aber die DWFG hat es dann geschafft, diese Räumlichkeiten für mich zu finden. Und so habe ich jetzt meine knapp 500 Quadratmetern Ausstellungsfläche. Und ich sage mal so, das ist im Moment auch schon wieder ganz schön voll. Und mal gucken, es gibt ja noch mehr Leerstand.
1: Sie haben ja laut Ihrer Website also Anfang Oktober dieses Sportlerfest, wo verschiedene Athleten oder Olympiasieger zu Ihnen kommen und da auch noch eine Tour daraus machen. Was genau machen Sie da denn genau und was genau können die Delmhorster oder auch andere Sportinteressanten da bei Ihnen erleben?
2: Es ist eine Tradition, dass sich deutsche olympische Medaillengewinner, überhaupt Olympiasportler, treffen jährlich. Und nachdem nun viele von diesen Menschen in meinem engeren Bekanntenkreis darstellen und erfahren hatten, dass mein Museum entstanden war in dieser Größenordnung wie jetzt, hatten die dann den Wunsch geäußert, ihr nächstes Jahrestreffen in Delmenhorst durchzuführen.

0: zu führen. Und jetzt kommen also tatsächlich um die 70 olympische Medaillengewinner und weitere Spitzenathleten vom 15. bis 18. Oktober nach Delmenhorst. Und wir haben ein ausgeklügeltes Kulturprogramm ausgedacht. Natürlich Führung durchs Museum, Festabend in der Markthalle und Eintragung ins Goldene Buch der Stadt. Das wird am 17. Oktober stattfinden in der Markthalle. Und im Anschluss daran, also gegen 11 Uhr, ist dann 1,5 bis 2 Stunden Autogrammstunde, Meet and Greet für die gesamte Bevölkerung und Interessierte auch aus dem Umland vorgesehen. Das heißt, jeder, der sich so für die Sportgeschichte interessiert, hat die Möglichkeit, solche Namen wie Ulrike Meifert, Birgit Fischer, Renate Stecher, Cornelia Ender, Jochen Danneberg persönlich zu treffen, Unterschriften mitzunehmen, Fotos zu machen. Also auf jeden Fall, wir möchten, dass die Delmenhorster Bevölkerung ganz viel Teil hat daran. Und für diese ganzen Aktivitäten brauchen wir natürlich jegliche Art von Unterstützung. Jetzt einerseits monetärer Art, aber auch für die Tombola, die wir dort planen, auch Sachpreise, die dann die Athletinnen und Athleten mitnehmen können nach diesen tollen Tagen hier in Delmenhorst. Und wir freuen uns über jede Art von Hilfe. Auch beim Catering am Abend bräuchten wir immer noch Unterstützung von netten Menschen, die also bereit sind, dort diese olympischen Helden mit zu bedienen, sage ich mal.
1: Soweit der Gründer des Delmenhorster Sportmuseums, Frank Schäfka. Das Museum hat im Übrigen montags bis Donnerstag von 14 bis 18 Uhr geöffnet und die Autogrammstunde mit den Olympiasiegerinnen und Siegern findet am Samstag, den 17. Oktober von 11 bis 13 Uhr in der Delmenhorster Markthalle statt.

0: aus 2019, Jennifer Holiday hier bei Radio Weser am Nachmittag mit Baby Tonight. Und jetzt haben wir die Veranstaltungstipps für Sie und zwar vom 17., also von übermorgen bis zum 20.
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2: Die britische Singer-Songwriterin und Pianistin Daisy Chapman gastiert mit ihrem Trio am Samstag, den 17. Oktober, in der Jahnhalle in Nordenham. Mit markanter, kraftvoller Stimme und begleitet von Violine und Percussion erzählt Chapman in ihren Liedern von Liebe, Verlust und Sehnsucht. Das Konzert mit lauten und leisen musikalischen Momenten startet um 20 Uhr. Am Sonntag, den 18. Oktober, heißt es im Kasch in Achim, Club der Toten Dichter, Galgenlieder. Das renommierte Musikprojekt vertont die berühmten, skurrilen Geschichten von Christian Morgenstern völlig neu und bringt sie als Liederprogramm auf die Achimer Bühne. Das Programm für Liebhaber von Dichtkunst und innovativer Musik startet um 19 Uhr. Der bekannte Hundeprofi Martin Rütter gastiert mit seiner großen Live-Show Schluss aus am Montag, den 19. Oktober, in der Weser-Ems-Halle in Oldenburg. Mit schonungsloser Ehrlichkeit und viel Humor analysiert er die oft skurrile Beziehung zwischen Mensch und Hund. Der gleichermaßen lehrreiche wie launige Abend beginnt um 20 Uhr. Am Dienstag, den 20. Oktober, kommt der charismatische US-Gitarrist Lord Bishop mit seiner Band und einer explosiven und schweißtreibenden Mischung aus Rock'n'Roll, Garage, Funk- und Blues-Elementen nach Bremen, genauer gesagt ins Meisenfrei. Das Konzert mit Lord Bishop Rocks startet um 20 Uhr.
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0: Ganz frisch in den Plattenläden erschienen die neue Louise Baker. Trouble heißt sie und so hieß auch der Titelsong dieses Albums, das wir eben gehört haben. Vielversprechender Soul-Sänger aus Newton, Wellington und aus Neuseeland und vielversprechend und ich muss gestehen, ich habe das Album noch nicht ganz in Ruhe gehört. Ich habe die ersten drei Titel so ein bisschen gehört. Der erste gefiel mir schon ganz gut hier. Trouble, der Titelsong, den wir eben auch gehört haben. Falls mir noch was weiteres auffällt, hier in diesem Theater am nächsten Donnerstag, hier von 14 bis 16 Uhr bei Radio Weser am Nachmittag. Ich bin ja nächsten Donnerstag wieder da. Und ansonsten auch, hören Sie sich die Frühschiene an. Ja, viel mit meinem Kollegen Dennis Pumm, der morgens von 6 bis 8 hier von Montags bis Freitag für Sie Radio Weser am Morgen macht und natürlich auch Radio Weser am Nachmittag. Da bin ich donnerstags da. Thorsten Folge ist mittwochs und dienstags da, wenn ich richtig informiert bin. Meine Kollegin Pauline Wannelig am Montag und so weiter. Hören Sie auf jeden Fall rein und ich kann nur sagen, Radio Weser TV, mehr bunt geht nicht. Und jetzt die News aus der Region, auch wenn wir schon fast 3 Minuten zu spät sind. 15 Uhr und 33 Minuten.
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2: Mit Dennis Pumm die Schlagzeilen. Bremen-Cuxhaven, schwerer Unfall auf A27. Bremen, Mann stirbt bei Arbeitsunfall. Sendegebiet neuer Bahnfahrplan vorgestellt mit Änderungen. Und Bremerhaven, Polarstern zurück vom Nordpol. Bremen-Cuxhaven. Zwischen Utlede und Stotel war die A27 gestern in Fahrtrichtung Cuxhaven lange gesperrt. Bei dem Unfall war ein 43-jähriger Mann aus Bremen den Schilderungen nach leicht verletzt einer potenziell lebensgefährlichen Situation entronnen. Sein Auto hatte sich bei einem Unfall überschlagen. Vermutlich aufgrund eines Schocks sei er danach über die Mittelschutzplanke gestiegen und auf die Gegenfahrbahn gelaufen. Dort wurde der Bremer von einem Auto erfasst und erlitt leichte Verletzungen. Vorausgegangen war ein Auffahrunfall, den der 43-jährige Bremer nach Angaben der Autobahnpolizei selbst verursacht hatte. Ungebremst sei er mit seinem Auto auf einen Lastwagen aufgefahren. Ein 23-jähriger Autofahrer aus Hannover konnte nicht mehr ausweichen und prallte auch in das Auto. So ist es zum Überschlag von dessen Fahrzeug gekommen. Die anderen beiden Fahrer blieben den Angaben nach jeweils unverletzt. Bremen. Ein 24-Jähriger ist am Dienstagabend bei einem Arbeitsunfall im Neustädter Hafen ums Leben gekommen. Wie die Polizei mitteilt, wollte der Mann gegen 23 Uhr einen Heberoboter in einem Hochregallager warten. Dabei wurde er in seiner Maschine eingeklemmt und am Hals verletzt. Anwesende Kollegen versuchten noch erste Hilfe zu leisten, jedoch ohne Erfolg. Der 24-Jährige starb noch vor Ort. Sendegebiet. Ab dem 13. Dezember tritt der neue Fahrplan der Deutschen Bahn für 2027 in Kraft. Tickets können seit gestern gekauft werden. Das bedeutet schnellere Verbindungen aus dem Norden in den Süden, aber auch Verzögerungen wegen Bauarbeiten. Wegen einer hohen Auslastung der Umleitungsstrecke über Magdeburg kann die IC-Verbindung von Norddeich-Mohle über Hannover bis Leipzig ganzjährig nur zwischen Ostfriesland und Hannover fahren. Zudem fahren im kommenden Jahr täglich 4 ICE von Hamburg direkt nach Amsterdam. Diese halten auch ganzjährig in Bremen. Ab dem 1. November dieses Jahres führt die Bahn auch wieder das Familienticket ein. Dann können bis zu 5 Personen deutschlandweit in der zweiten Klasse hin- und zurückreisen für 99,99 €. Bremerhaven. Der Forschungseisbrecher Polarstern ist am frühen Mittwoch von seiner letzten Arktis-Expedition des Sommers zurückgekehrt und hat im Heimathafen angelegt. An Bord waren etwa 40 Forscherinnen und Forscher, unter anderem aus Deutschland, den USA und Argentinien. Sie waren an der 10-wöchigen Expedition zum Nordpol beteiligt. Nach Angaben des Alfred-Wegener-Instituts legte das Schiff dabei 9000 Seemeilen zurück, was rund 17.000 Kilometer entspreche. Wie die Forschungseisbrecher

0: Baustelle. Und nochmal die A1 allerdings, die andere Seite Osnabrück Richtung Bremen zwischen Dreieck Stuhr und Bremen-Hemeling. 6 Kilometer Stau und da brauchen Sie 1/4 Stunden länger. Kommen Sie gut an, da wo Sie hin möchten.
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In den Radios von ihm hört man meist Lovely Day oder auch Use Me. Ich rede von Mr. Bill Withers und der hat dieses Album hier 1974 Adjustments rausgebracht. Das ist sein drittes Studioalbum gewesen und der Titel Ruby Lee, der eben lief, der ist in späteren Jahren, kommt ihm vielleicht bekannt vor, von Joe Cocker auch nochmal sehr erfolgreich gecovert worden. Aber im Ursprung ist er von Bill Withers und einer der seltener gespielten Songs im Radio, wie ich persönlich finde, und der musste auf jeden Fall mal sein. Hier, Sie hören Radio Weser am Nachmittag, wir haben 15.41 Uhr und jetzt ist Live Aldin am Start und Lay Your Love on Me ist der Titel, der aus seinem Album Session für Sie jetzt über den Äther geht.

0: Im Original ist dieser Titel von Andrew Roachford, ist hier auch des Öfteren über den Sender gegangen, wenn ich hier donnerstags gesessen habe in der vergangenen Zeit. Layer Love and Me, live Aldin, hier aus seinem Album Session. Und es ist ein reines Coveralbum, also alles Titel, die er sich rangezogen hat, die er nachgespielt hat. You Gotta Be zum Beispiel von Desiree, Luca von Susan Vega kennen Sie sicherlich auch. If I Ever Lose My Faith in You von Sting ist zum Beispiel auch drauf. I'm on Fire, Bruce Springsteen hat er gemacht. David Bowie und Pat Metheny mit This Is Not America. Prayer for the Dying im Original von Seal. Eiszeit im Original von Ideal. Alles Titel, die Live Aldin auf diesem Album Session rausgebracht hat. Und wie gesagt, ein absolut hörenswertes Album und hat auf jeden Fall richtig Soul. So kann man auf jeden Fall so sagen, nicht?
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2: Oh Scheiße! Du heiliger Zombie!
3: Upgrade! Action!
4: Hast du Interesse an Social Media?
5: Nicht im geringsten. Also, ich bin investigativer Journalist. Und dieser Kerl und diese Firma spielen eine nie dagewesene Rolle in unserem Leben.
6: Erinnern wir uns nochmal zurück. Vor ein paar Jahren enthüllten die sogenannten Facebook-Files, wie die Algorithmen dazu beitragen, Menschen zu radikalisieren und

0: Fake News in der Welt zu verbreiten.
1: Facebook will, dass sie so lange wie möglich auf der Seite bleiben. Und vor 2 Jahren wurde der Algorithmus geändert.
2: Warte, Mark, wir wollen gegen Hassreden vorgehen. Und du willst sie noch anfachen und auf die Spitze treiben?
3: Ende der Diskussion.
0: Jetzt erzählt der Polit-Thriller Social Reckoning, wie die Facebook-Mitarbeiterin Frances zur Whistleblowerin wurde. Einem Journalisten erzählt hat, wie der Chef Mark Zuckerberg die Inhalte bewusst am meisten verbreiten lässt, die extreme Emotionen schüren.
1: Menschen zu verbinden ist eine wertvolle Mission, denn manche Menschen sind unbeholfen. Die beste Version von sich selbst sind sie allein vor dem Computer.
4: Also was ist das Problem?
1: Es hat sich was verändert.
5: Die Cops sind wie Arschlöcher, weil ich weiß bin.
1: Ich wollte rausfinden, wer meine Freundin radikalisiert hat.
4: Und?
1: Wir waren es.
0: The Social Reckoning führt vor Augen, welch verheerende Wirkung der unkontrollierte Einfluss der sozialen Medien auf Milliarden von Menschen, vor allem für Jugendliche, hat.
4: Ich will Beweise.
6: Sie wird von Klagen nur so zerfetzt werden.
1: Wir haben 102 Stunden, alles zusammenzutragen. Beweise zu Drogenkartellen. Und eine Studie, die
0: Meta hüllt sich meist in Schweigen, tut bis heute recht wenig, dieser Entwicklung Paroli zu bieten. Für alle, die in der modernen Medienwelt unterwegs sind, ist dieser Film ein Muss und wird manchen die Augen öffnen.
3: Wusstest du etwas davon?
0: Im Heimkino läuft nun ein heftig diskutierter Film von Uwe Boll, Citizen Vigilante.
7: Ihr werdet alle ausgenutzt.
8: Doch entgegen der allgemeinen Erwartungen hofft die Bevölkerung nicht auf die Unterstützung von Regierungsbeamten oder Strafverfolgungsbehörden. Stattdessen liegt sie in den Händen der mysteriösen Gestalt eines Selbstjustizlers, der eine Art von Gerechtigkeit walten lässt, von der manche glauben, dass die Behörden sie versäumt haben.
0: Der wohlhabende Amerikaner Sanders nimmt das Gesetz selbst in die Hand und macht Jagd auf Gewaltverbrechen und korrupte Richter.
7: Den Staat, die Gerichte, die Polizei. Ihr denkt, sie lassen euch im Stich?
6: Sie existieren nur, um euch zu kontrollieren.
0: Seine brutalen Aktionen machen ihn zum gefeierten Social-Media-Phänomen und auch zum Märtyrer, aber auch zum international gesuchten Verbrecher.
9: Ein echter Held.
10: Wir brauchen mehr solche Leute in Kanada.
7: Was tut euer Land? Gar nichts.
8: Fest steht, dass unser derzeitiges System unsere Bürger nicht ausreichend schützt.
0: Citizen Vigilante, ein provokanter Action-Thriller mit kritischem Unterton. Es ist wohl Uwe Bolls provokantestes Werk. Im Sommer, im Juni, vom Kino verschmäht, dann von Elon Musk kostenlos auf X hochgeladen und nun doch in den Streaming-Portalen gelandet. Erstmals auch in Deutsch. 1,5 Stunden, die nachdenklich machen.
7: Wir können die Geschichte ändern.

Ist die geil, ich finde schon. Blue Lab Beats und Jamila Woods hier aus dem neuen Album von Blue Lab Beats im 7. Mai 2026 in den Plattenläden und überall da, wo es Tonträger gibt, veröffentlicht natürlich auch auf den Streamingdiensten. Das Album heißt The Blue Lab Beats Show, ist das 5. Studioalbum der britischen Jazz bis Elektronik Combo, hätte ich fast gesagt. Nee, Combo ist es nicht, ein Duo ist das. Und die machen so einen Mix aus Jazz, 70er Jahre, Jazz, Fusion, Hip-Hop, Afrobeat, Neo-Soul, Dancehall und so weiter und so fort. Und wie gesagt, Jamila Woods hat die Stimme für den letzten Song, der hier über den Äther geht, natürlich geliehen und gefällt mir persönlich richtig gut. Hören Sie auf jeden Fall mal rein. Und ich habe noch einen Tipp für Sie, und zwar keinen Plattentipp, sondern es geht um einen Veranstaltungstipp und es geht um Roseanne Cash. Und Roseanne Cash ist nicht nur die Tochter von Johnny Cash, sondern sie ist auch seit über 30 Jahren mit John Leventhal verheiratet, macht richtig gute Musik, ist eine, wie soll ich sagen, eine Singer-Songwriterin, sechsfacher Grammy-Gewinner ist ihr Mann. Sie ist nämlich mit dem John Leventhal, mit dem sie zusammen auftritt, seit 30 Jahren ein Ehepaar. Und warum ich Ihnen das erzähle, die kommen heute nämlich in die Vopsweder Music Hall. Um 20 Uhr geht's los und es ist eine absolute Empfehlung hier von Radio Weser und wir spielen Ihnen auch so einen kleinen Geschmackshappen, den bringen wir Ihnen mal eben rüber. Crawl into the Promised Land, John Leventhal und Roseanne Cash heute Abend in der Music Hall Vopsweder um 20 Uhr.

0: Jo, wie gesagt, heute Abend live und direkt Roseanne Crash und ihr Ehemann John Leventhal in der Wopsweda Music Hall. 20 Uhr geht's los. Ich wiederhole mich schon wieder, nicht? Jo, wir haben 4:02. Gleich teilt sich der Sender wieder auf, denn Radio Weser am Nachmittag ist 4 zu Ende. Dann gibt's die Schalte, dann teilt sich der Sender wieder in den Bremerhavener Raum, sprich 90,7 und in den Bremer Raum 92,5 auf. Ich wünsche Ihnen auf jeden Fall viel Spaß bei den folgenden Sendungen und ansonsten eine schöne Restwoche. Wenn Sie mögen, nächsten Donnerstag bin ich wieder hier an den Reglern und wenn ich Ihnen so ein bisschen ins Ohr quatschen soll, schalten Sie gerne wieder ein. Ich freue mich auf jeden Fall auf Sie und bin auf jeden Fall da in diesem Sinne.
1: Okay, jetzt reicht's aber auch, Schatz. Wir hatten unseren Spaß und nun wird's Zeit zu gehen.
0: Das ist richtig und jetzt bin ich auch weg, nicht?

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